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2: Im Studio Jana Klonikowski. Bei der FIFA steht heute eine Krisensitzung an. Gianni Infantino holt dafür seine engsten Mitarbeiter zusammen. Die britische Times schreibt, der FIFA-Chef kämpfe inzwischen regelrecht verzweifelt um seine Macht, deswegen vermutlich auch das Treffen heute. Nach dem geplatzten Plan, Teile der WM zu verkaufen, muss Infantino um seine Zukunft bangen. Im kommenden Jahr will er als FIFA-Präsident wiedergewählt werden. Einige Verbände wollen ihn jetzt nicht mehr unterstützen. Weitere könnten folgen. Die Opposition im Bundestag fordert nach dem Anschlag auf den Berliner CSD Aufklärung. Für die linken Politikerin Clara Bünger sind nach einer Sondersitzung des Innenausschusses im Bundestag dazu noch viele Fragen offen. Sie sagte im Zweiten:
3: Wie es sein kann, dass eine Person, die als hoher Risikofall eingestuft wurde, dass diese Informationen nicht an das Gericht offensichtlich so weitergegeben wurden. Das heißt, die Frage, welche Informationen an das Gericht weitergegeben wurde, die wurde nicht geklärt.
2: Innenminister Dobrindt sieht sich nach der Sitzung in seinen Plänen für ein schärferes Vorgehen gegen Gefährder bestärkt. Der Waldbrand in den Niederlanden an der Grenze zu Deutschland ist weiter nicht unter Kontrolle. Behörden zufolge ist in dem Naturschutzgebiet im Südosten des Landes mittlerweile eine Fläche von gut 140 Fußballfeldern betroffen. Hunderte Feuerwehrleute kämpfen mit Löschhubschraubern gegen die Flammen. Die Hitze hat Europa weiter fest im Griff. In italienischen Großstädten gilt jetzt Alarmstufe Rot. Arbeiten unter freiem Himmel sind während der heißesten Stunden jetzt teilweise verboten. In Wien wurden 41 Grad gemessen. Das ist ein neuer Rekord in Österreich. Und in Deutschland bremst das Niedrigwasser im Rhein die Schifffahrt weiter aus. Experten warnen vor schweren Folgen für die Wirtschaft. Immerhin soll die Hitze in Deutschland zum Wochenende zumindest etwas nachlassen.
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4: Mit KI-Support. Viele Wolken gibt es heute früh im Norden, dazu regnet es und teils sind auch Gewitter dabei. Sonst startet der Tag erstmal freundlicher, aber ab Mittag ziehen mehr Wolken auf und in der Südosthälfte sind Schauer und kräftige Gewitter drin. Am Abend dann auch südlich der Donau. Dazu wird es richtig heiß mit 30 bis 38 Grad. Morgen geht's gemischter weiter, maximal 31 Grad.

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0: The Crystals, Ten I Kiss Me, sangen sie und das war der Opener meiner Sendung.
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0: 28,2 Grad habe ich hier im Studio. Ja, fragt ihr euch, wie geht das denn? Das kann ich euch nicht sagen. Ich habe die ganze Nacht Fenster aufgehabt, aber das Gemäuer und der Dachstuhl und alles so, das hat sich so weit aufgehitzt, dass es nicht mehr abkühlt nachts. Reicht nicht aus. Obwohl wir draußen derzeit, ich gucke, kann aktuell ablesen, 21,1 haben hier im Märkisch-Oderland in meinem Studio, in meinem Sendestudio. Aber hier drinnen sind es also 28,2. Ja, und ich sitze hier nicht irgendwie bei einer Heizung an oder so, ne? Ich habe sogar Durchzug. Ja, ich habe tatsächlich das ganze Dachgeschoss komplett auf, alles auf, könnte durchziehen. Macht's auch ein bisschen, aber es kühlt sich trotzdem nicht runter. Weil die Mauern, die Wände sich halt einfach zu sehr aufgeheizt haben. Decke, Fußboden, alles, die Möbel, die stehen und so, die haben ja alle die Temperatur von gestern noch drin. Das kühlt sich nicht so schnell runter, ist ja klar, ne? Aber das ist mein Problem, nicht euers. Euer Problem ist, dass er mir montags bis freitags von 6 bis 9 Uhr zuhört und das sehr gerne. Somit ist es also ein positives Problem. Es gibt ja nicht nur negative Probleme. Das Wort Problem muss ja nicht unbedingt negativ immer hingestellt werden. Es gibt ja auch positive Probleme, ne? Liebeskummer zum Beispiel, auch ein positives Problem, oder? Nicht? Nee. Gut, wir fangen an. Volle Stunde, hier gibt es bei mir die Nachrichten, Sport und Wetterbericht in kompakter Variante. Dann in der 20. Sendeminute den kleinen Beitrag um halb, dann die Wetteraussichten und 10 nach halb. Gucken wir mal, wer heute Geburtstag hat. Viele besondere und auch die ihr kennt Geburtstagskinder. Lasst euch überraschen. Und was für Zufälle es so gibt, wer miteinander Geburtstag hat an einem gleichen Tag, ja? Ja, lasst euch nachher da mal dann inspirieren von meinerseits. Ich habe da ein paar rausgepickt, wie immer, wisst ihr ja. Musikalischerseits hier am Mittwoch, den 5. August 2026, hört ihr immer einen deutschsprachig gesungenen, gefolgt von einem nicht deutschsprachig gesungenen Titel. Das immer im Wechsel und dazwischen die aktuelle Uhrzeit. Jetzt haben wir es derzeit 6 Uhr und gleich 9 Minuten. Guck an, die Zeit streitet voran, ne? 9 Minuten nach 6. Und wir hören jetzt einen deutschen Song und zwar von Gitte Henning und Rex Gildo oder früher in den 60ern, da haben sie einfach nur Gitte und Rex gehießen. Zwei auf einer Bank. Genau. Ja. Schön, dass ihr eingeschaltet habt. Danke fürs Kaffee einkiesen. Und freuen wir uns auf die nächsten knapp 3 Stunden. Kurzweil oder auch Unterhaltsames? Manchmal geht's mit dem Gernot. Betonung liegt auf manchmal. Danke fürs Einschalten.

0: Schön in Stereo und hier in FLAC, ja, also in Top-Qualität. Hier nichts mit so einem 128 MP3-Stream hier oder so ein Ding hier. Nee, das wollen wir nicht. Schön in Top-Qualität. Auch Musik aus längst vergangener Zeit kann in Top-Qualität sein, denn die haben damals die Musik auch schon in guter Qualität aufgezeichnet. Ja, nur nicht auf, komischerweise hier im Internet zum Anfang, ja. Wie es dann anfing, so in den 90er oder 2000er Jahren, dann wurde da alles zusammengegrippt, damit es schön klein wird und dann wurde hier so ein MP3-File 128, das die Schlürfe geht gar nicht. Ne? Nein, hier bei mir in Top-Qualität, auch der Stream ist höchstmöglich eingeschaltet, hier in 320 wird gestreamt und meine Titel hier sind hier in FLAC und WAVE, also sprich in Top-Qualität werden sie ausgestrahlt und nur der Stream macht's schlechter, aber hier bei mir gibt's nur richtig dufte Top-Qualität. Der nächste ebenfalls so. Wir haben 6 Uhr und 13 Minuten, 2 Minuten vor Viertel 7. The Trashman und Seven Bird. Also, das kann man gar nicht nachmachen. Ja, deswegen lassen wir ihn auch singen und nicht den Gernot.
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Ja, schöne verrückte Mucke am frühen Morgen. Gibt's gleich noch einen, ne? Aber nicht durch den nächsten, sondern jetzt machen wir es erstmal etwas ruhiger, ne? Diesen Kontrast, diesen schönen musikalischen Kontrast, den biete ich ja immer in meiner Sendung. Der Morgen mit Gernot. Ja, bei mir kommt von Rammstein und dann gleich Roger Whittaker hinterher. Richtig, genau. So ähnlich machen wir es jetzt auch. Nach Trashman und Surfin' Bird hier um 6 Uhr und 15 Minuten, genau 6:45 oder auch 6:15 genannt, gibt's Peter Alexander. Und der gibt eine Lebensweisheit von sich, die stimmt aber sowas von genau. So richtig nett ist nur im Bett. Ich würde noch einen zufügen. Und dabei ist es egal, ob mit Babette oder Annette. Gernot. Also, liebe Sternchen, Hörer, Sternchen, Innen. Nein. So ein Blödsinn gibt es hier nicht. Der Morgen mit Gernot bleibt genderfrei. Auf die Werbeeinspielungen der Laut AG hat der Morgen mit Gernot keinen Einfluss. Liebe Radiohörer, danke fürs Einschalten hier in der genderfreien Sendung Der Morgen mit Gernot.

0: Mit Babette, Annette und Claudette. Richtig, Peter Alexander, so richtig nett, ist's nur im Bett. 6 Uhr und, na, 19 Minuten erst. Ja, fehlt noch eine Minute zum richtigen Timing des Beitrags. Denn der kommt ja immer in der 20. Sendeminute. Bei mir ist aber nicht so schlimm, ne? Lieber zu früh wie gar nicht, ne? Komm, zu hören sein, meine ich jetzt. Hier, den Beitrag, ne? Ist da. Den hören wir jetzt. Und dann Kontrastprogramm W erwähnte ich ja schon beim vorigen Take. Und den hören wir jetzt nochmal. Ne? Also von Peter Alexander zu liebevoller, weichgespülter Unterhaltungsmusik zu etwas härterer Gangart, ja? Was soll ich dazu sagen? Wie soll man das ansagen? Ja, für Leute, die noch nicht richtig wach sind, die werden jetzt wach. Achtung, hier ist Ohrenpusten-Garantie angesagt. CC Top und Gimme All Your Lovin'. Aber zunächst der Beitrag. Am Coke-Tag seiner Schule dachte sich der 19-jährige McCameron, not always Coca-Cola, und trug ein T-Shirt von Pepsi, der Konkurrentin von Coca-Cola. Wegen dieser Tat wurde Cameron einen Tag vom Unterricht ausgeschlossen. Diese Maßnahme sei ergriffen worden, weil der Schüler ungehobelt und destruktiv sein wollte, erklärte die Schulleiterin Gloria Hamilton. Gelassen nahm das Ganze die beiden Limonadenhersteller. Schüler würden solche Dinge einfach machen, meinte eine Sprecherin von Coca-Cola. Pepsi zeigte sich über Camerons Aktion erfreut und will nun dafür sorgen, dass er immer genug Pepsi-T-Shirts hat.
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0: harte Gitarrenriffs von ZZ Top und Gimme All Your Lovin' in meiner Sendung Der Morgen mit Gernot. Wer jetzt noch nicht aus dem Bett gefallen ist, der ist es jetzt gerade. Richtig, bisher nicht, ne? 6 Uhr und 25 Minuten haben wir es, 5 Minuten vor halb 7. Jetzt kommt Unterhaltungsmusik vom Jürgen Drews. Das Original stammt übrigens von Eddie Rabbit, ne? Rocky Mountain Music in Englisch. Und wir hören eine deutsche Cover-Variante, die uns deutlich bekannter ist. Na klar, und zwar Barfuß durch den Sommer. Passender geht's nicht zum Wetter.
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0: sommerliche Noten aneinandergereiht und vorgetragen von Jürgen Drews und Barfuß durch den Sommer. 6 Uhr und 30 Minuten, ganz genau halb sieben. Wir hören jetzt die Wetteraussichten und wie immer können sich ein paar Verbrauchertipps anschließen. Bei wem nicht, der hört sofort Chris Andrews und nein, nicht Yesterday Man, sondern Carol Okay. Ne? Aber zuvor das Wetter.
1: Mit KI-Support. Viele Wolken gibt es heute früh im Norden, dazu regnet es und teils sind auch Gewitter dabei. Sonst startet der Tag erstmal freundlicher, aber ab Mittag ziehen mehr Wolken auf und in der Südosthälfte sind Schauer und kräftige Gewitter drin. Am Abend dann auch südlich der Donau. Dazu wird es richtig heiß mit 30 bis 38 Grad. Morgen geht's gemischter weiter, maximal 31 Grad.

0: Guck an, jetzt gibt's hier Gewitter, ein kleines. Ja, ein Morgengewitter, auch nicht schlecht. Chris Andrews und Kel, okay, hier bei mir gerade lokal im Märkisch-Oderland. Ja, kräftig, kräftig, kräftig. 6 Uhr und 33 Minuten haben wir's. 3 Minuten nach 6:30. Jetzt wird geschockt und zwar mit Rudolf und die Schocker zusammen. Ne? Rudolf Rock und die Schocker und good golly, Miss Molly. Warte mal, das Ding ist doch hier mopst. Wer hat das Ding gesungen? Hier, Jerry Lee Lewis. Richtig, fiel mir aber gerade so ein. Jerry Lee Lewis im Original und hier nicht nur. Warte mal, mir fällt gerade ein, das Ding haben ja auch mehrere geschmettert. Ne? Aber hier mal in der Variante mit den Schockern plus Rudolf Rock.
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0: Rudolf, Rock und die Schocker und Good Golly, Miss Molly hier in der deutschen Fassung mit einem deutschen Text. Guck an. 6 Uhr und 37 Minuten in der Zwischenzeit. 7 Minuten nach 6:30 haben wir's. Bevor wir uns dem Geburtstagskindern des Tages zuwenden, hören wir noch einen schnuckligen Song und zwar von Bobby Darin. Splish, Splash. Und da fällt mir ein, das Ding hat Frank Zander gesungen, ne? Ja, Splash, Splash und das Baden macht Spaß. Ach, die Nummer, da gibt es ja ein Video von, überlege ich. Ja, fällt mir gerade ein. Ihr wisst schon, auf der Plattform mit dem Y, da kann man sich das angucken, wie er eine totale Überflutung dort herstellt. Richtig. Aber hier die Originalvariante mit Bobby Darin. Bitte.
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Ja, gucken wir mal. Schauen wir mal, heute ist der 5. August. Gucken wir mal, wer heute Geburtstag hat oder hätte. Ne? Zum Beispiel die Ex von Ex-Bundeskanzler Schröder, ne? Die Doris Schröder. 1963 geboren und voilà, sie wird heute 63 Jahre alt. Herzlichen Glückwunsch zum Geburtstag. Geführt wird sie hier als deutsche Journalistin und Buchautorin. Guck an. Des Weiteren Marie Le Pen, ja, die französische Politikerin und EU-Parlamentsmitglied. Ja, die wird heute 58 Jahre alt, 1968 geboren. Guck an, die ist ja jünger. Die ist ja jünger. Guck an. So, jetzt gucken wir weiter. Des Weiteren haben wir hier noch eine ganz berühmte Persönlichkeit. Wer hat denn hier mit Marie Le Pen zusammen an einem Tag Geburtstag? Ha, ich sag's euch. Die deutsche Schlagersängerin und Unterhaltungskünstlerin. So wird sie hier geführt. Ja, 1984 geboren. Ein Küken. Im wahrsten Sinne des Wortes. Zu mir zumindest. Ne? Könnte meine Tochter sein. Ja, ob ich das will oder nicht will, das könnt ihr entscheiden. Aber es handelt sich um keine geringere als um die 42 Jahre alte Helene Fischer. Sie hat heute Geburtstag, die Fans jubeln. Und na klar, ihr wisst ja, bei mir ist sie ein fester Bestandteil mit ihrer Musik. Und auch jetzt hören wir sie natürlich klar mit dem Geburtstagsständchen des Tages. Ja? Wollen wir mal so sagen? Ob man sie nun mag oder nicht mag und die beiden Lager, die Andrea Berg-Lager und das Helene Fischer-Lager, liebe Leute, beide machen deutschen Schlager und das hervorragend und richtig erfolgreich. Gönnen wir ihr doch den Erfolg und ja, wie war das mit der unsere Demokratie? Jetzt kommt die Gernot-Demokratie. Die bleiben hier beide bei mir in der Sendung Bestandteil und jetzt hören wir sie mit einem Titel Ich glaub dir 100 Lügen. Schönen Geburtstag wünsche ich, herzlichen Glückwunsch. Liebe Helene Fischer und danke für deine tolle Unterhaltungsmusik.

0: Helene Fischer, Geburtstagskind des Tages, ganze 42 Jahre wird sie jung heute. Ich glaub dir 100 Lügen. Und na klar, die es eben verpasst haben, macht nichts. Nächste Stunde werden wir ihr nochmal gratulieren. Ne? So gegen in der 40. Minute circa, ja, der Sendestunde. Jetzt gibt's Sir Tony Christie, I Did What I Did for Maria. Und die ganze Nummer hier um 6 Uhr und 46 Minuten, eine Minute nach dreiviertel sieben haben wir es in der Zwischenzeit.
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2: Ja.

0: Tony Christie. Na, falsch. Sir Tony Christie. I did what I did for Maria. Um 6.50 Uhr. 10 Minuten vor 7. Mensch, ich habe ja gar nicht die Leute verabschiedet. Die losen müssen auf der Maloche. Die hören das jetzt nicht mehr, wa? Haben sie schon abgeschaltet? Nee, noch nicht. Aber jetzt schnell. Winke, winke. Bis morgen, ihr Lieben. Wir hören uns am Donnerstag wieder, ne? Die meisten, oder viele, nicht die meisten, aber viele, hören so von 5 Uhr an, um 5:30 vielleicht, und dann bis 6:45 circa. Und dann zack, sieht man richtig, wie die Hörerzahlen leicht sinken, ja? Das ist so, ne? Also los müssen auf dem Maloche. Einen schönen Arbeitstag wünsche ich. Und nehmt einen Regenschirm mit. Zumindest hier im Märkisch-Oderland östlich von Berlin, da ziehen jetzt reichlich Regenwolken auf. Helene Fischer hatten wir als Geburtstagskind. Jetzt bin ich um eine Zeile verrutscht. Hier sind wir alle schon eine tiefer. So, Toni Christi war durch. Jetzt gibt's, Macarena. Kennen wir, ne? Ist klar. Von Los del Rio. Ja? Hören wir aber nicht, weil sonst würde der Pferdesfilter kaputt sein, ne? Aber wir hören den Titel trotzdem mit selber Melodie und in deutschem Text oder mit deutschem Text vielmehr. Sandy Wagner. Ja, Sandy Wagner ist ein Er und der singt den Titel jetzt in Deutsch.
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Sandy Wagner, ja, ein Air, wie wir eben gehört haben, mit der deutschen Fassung vom legendären Song Macarena. Kennen wir von Los del Rio. Ne? Los del Mar hat das mal nachgesungen, aber das Original ist von Los del Rio. Ihr Lieben, guck an, die erste Stunde haben wir durch, geschafft. Es ist 6 Uhr und 55 Minuten, 5 Minuten vor 7. Einen Song habe ich noch, bis ran an die Nachrichten, Sport und Wetterbericht in kompakter Variante. Und dann hören wir uns zur zweiten Stunde wieder, der Morgen mit Gernot. Mal ein Hinweis in eigener Sache, wenn euch was gefällt oder auch nicht gefällt, egal wie auch immer, könnt ihr gerne eure Kritik äußern. Im Gegenteil, ich finde negative Kritik tatsächlich sogar besser und konstruktiver. Ja, ist so, weil man dann aus seinen Fehlern lernen kann. Ne? Man selbst wird dann mit der Zeit betriebsblind, das ist so. Ja, leider. In der Radiobranche spricht man von verbrannt. Ja, die Moderatoren verbrennen irgendwann. Wenn sie immer das Gleiche machen und immer dasselbe machen, sehen sie ihre eigenen Fehler nicht mehr. Deswegen ist es schön, wenn ihr mich durchaus auch kritisiert. Ja, nicht mir in den Mund reden und, oh, tolle Sendung, SFS, so gerne, prima, toll, toll, bisschen Hecht. Da habe ich nichts von. Da habe ich einen ganzen Sack voll schon im Keller von Dankeschön und du bist der Größte. Nee, bin ich auch nicht der Größte, ich bin eher der Breiteste. Aber wie auch immer, ich würde mich freuen, tatsächlich über konstruktive Kritik. Ne? Und ich beantworte jede E-Mail, beziehungsweise gehe auch gerne auf Kritiken per Telefon ein. 01 70 18 16 616. 0 70 18 16 616. Gerne auch für die WhatsApp-Gruppen, verteile ich euch gerne weiter, wenn ihr da mitmachen möchtet. Gibt ja verschiedene, da kann ich gerne dann weiter hinweisen oder euch da irgendwo eintragen, wenn ihr dann möchtet. So, nur hören wir noch Jan und Dean. Nee, der heißt Jan und Dean. Jan und Dean, da, Jan. Nee, da wieder du. Jan und Dean. Gut, lassen wir's so. Teller, Hesser. Warte mal, das Ding ist doch hier Mops. Fällt mir mal gleich ein. Der ist doch von, genau, von Freddy Cannon. Freddy Cannon sagt das Ding im Original und hier nachgesungen mit Jan und Dean. Bitteschön. Bis gleich, ihr Lieben. Schönartig dranbleiben.

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2: Im Studio Jana Klonikowski. Bei der FIFA rumort es gewaltig. Gianni Infantino hat seine engsten Mitarbeiter laut Medienberichten heute zu einem Krisentreffen nach Marokko geladen. Finn Riebesel-Freundlieb berichtet.
3: Die britische Times schreibt, der FIFA-Chef kämpfe inzwischen regelrecht verzweifelt um seine Macht. Deswegen vermutlich auch das Treffen. Von Rücktritt will Infantino bislang noch nichts wissen. Auf Instagram postete er am Abend noch Unterstützungsbekundungen. Klar ist nur, nach dem geplatzten Plan, Teile der WM zu verkaufen, muss Infantino um seine Zukunft bangen. Im kommenden Jahr will er wiedergewählt werden und mehrere europäische Verbände wollen ihn nicht mehr unterstützen.
2: Viele Fragen zum Anschlag auf den Berliner CSD sind weiter offen. So sieht es die Opposition nach der Innenausschuss-Sondersitzung im Bundestag. Innenminister Dobrindt soll die Behördenkommunikation im Vorfeld offenlegen. Der hingegen sieht sich in seinen Plänen für ein härteres Vorgehen gegen Gefährder bestärkt. Schon wieder ist eine künstliche Intelligenz auf Abwege geraten. Das Modell der Firma Anthropic hat offenbar gezielt Phishing-Mails an Menschen verschickt. Mehr dazu von Tim Britztrup.
4: Britische Forscher haben das nach einem Test festgestellt. Offenbar wollte die KI eine Schwachstelle in eine öffentlich zugängliche Software einbauen. Dazu legte sie Fake-Accounts an und verschickte Mails an einen Entwickler, um diesen zu manipulieren. Unklar ist noch, ob der KI klar war, dass sie in der realen Welt unterwegs war und nicht in einer Testumgebung. Erst vor kurzem hatten zwei andere Vorfälle für Aufregung gesorgt. Dabei waren KI-Modelle ungeplant in Computersysteme von Unternehmen eingedrungen.
2: Die Hitze hat Europa weiter fest im Griff. In italienischen Großstädten gilt jetzt Alarmstufe Rot. Arbeiten unter freiem Himmel sind während der heißesten Stunden jetzt teilweise verboten. In Österreich gibt es neue Temperaturrekorde und in Deutschland bremst Niedrigwasser die Schifffahrt weiter aus. Der Tiger ist in Zentralasien zurück in freier Wildbahn. Kasachstan hat 4 Amur-Tiger ausgewildert, damit sich die Tiere dort endlich wieder ansiedeln und verbreiten. Weltweit leben nur noch um die 4000 Tiger in freier Wildbahn.
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5: Mit KI-Support. Wolkig und nass ist es gerade im Norden, da kommt auch Regen runter und vereinzelt kracht ein Gewitter rein. Sonst startet's erstmal ziemlich sonnig, später schieben sich mehr Wolken davor und ab Mittag gibt's in der Südosthälfte immer wieder Schauer und teils kräftige Gewitter. Dazu wird's richtig heiß mit Höchstwerten von 25 bis 38 Grad. Morgen dann öfter Wolken, im Südosten länger Regen und ab und zu ein Gewitter. Sonst meist trocken bei maximal 31 Grad.

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0: Das ist doch mal ein schöner Opener. Entspannt mit Frankie Fields und I Remember You. Ich auch, jeden Tag aufs Neue. Richtig. Herzlich willkommen zur zweiten Stunde meiner Sendung.
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0: Da ist er, da ist er, da ist er, der Wochenteiler. Mittwoch ist heute, der 5. August 2026. Ihr hört die Sendung Der Morgen mit Gernot, die es montags bis freitags immer live von 6 bis 9 gibt und unlive von 3 Uhr in der Nacht bis 6 Uhr ran. Die Wiederholung vom Vortag. Ja, heute oder nachher so, ja, in ja, knappen 25 Minuten ist bei mir der Wochenteiler. Um 7:30, ne? Bei euch wahrscheinlich so um die Mittagszeit, denke ich mal. Alle, die los müssen auf dem Maloche oder beziehungsweise 5 Tage die Woche arbeiten gehen. Wobei ja heutzutage ist das ja gar nicht so einfach, das über pauschal so zu sagen, weil ja viele auch das Wochenende mitarbeiten müssen. Haben dann zwar in der Woche frei, aber generell so Montag bis Freitag Arbeit ist ja nicht mehr so viel, ne? Doch, die da im Büro sitzen. Ja, genau, die mit dem Kugelschreiber hinterm Ohr haben wir früher mal gesagt, die schon. Ihr Lieben, meine Sendung beinhaltet eine Struktur der Sendestunde. Und die fängt an mit Nachrichten, Sport und Wetterbericht in kompakter Variante. In der 20. Sendeminute, da ist ein kleiner Beitrag eingebaut. Um 7:30 dann der Wetterbericht, beziehungsweise die Wetteraussichten. Und 7:50 gucken wir, wer heute Geburtstag hat. Musikalischerseits mein selbstgebauter Fairness-Filter habe ich dem Programm auferlegt und das zieht er auch gnadenlos durch. Es sei denn, ich fummel hier rum. Dann kann das mal zu wirren Sachen kommen. Ne? Ansonsten funktioniert er sehr gut. Der spielt immer einen deutschsprachig gesungenen, gefolgt von einem nicht deutschsprachig gesungenen Titel. Das immer im Wechsel und dazwischen die aktuelle Uhrzeit. 7:08 haben wir es. 7:08. Die Wenke Mirrer, die hat den Titel, den wir jetzt hören, auch gesungen. Hier hören wir den jetzt mal in der Variante mit Vico Toriani. Kalkutta liegt am Ganges. Genau, Paris liegt an der Seine. Da gab es auch wieder Versionen und Berlin liegt an der Spree oder so. Ja, gab es wirklich, ohne Quatsch. Aber hier ist das Original mit Paris liegt an der Seine und dass ich so verliebt bin, das liegt an Madeleine. Oder so ähnlich geht der Text. Ich freue mich, dass ihr da seid. Moin, moin, wir schlürfen zusammen Kaffee.

0: Kalkutta liegt am Ganges, genau. Und Berlin liegt an der Spree. Ja, das sagen tatsächlich die Weggebühren in der Variante. Hier natürlich nicht mit Vigor Toriani. Ihr Lieben, wir haben es 7 Uhr und 11 Minuten. 4 Minuten vor Viertel 8. Jetzt gibt's den Tausendsasser Albert Hammond. Ja, der schreibt nicht nur für sich, sondern auch für viele seiner Mitstreiter tolle Mucke. Und was ist sein berühmtester Titel? Albert Hammond? Ja? Nicht? Wisst ihr nicht? Ich auch nicht. Und wisst ihr warum? Weil es jede Menge Titel sind, die er geschrieben hat. Die kann man gar nicht alle aufzählen. Das sind jede Menge, ne? Da ist er. Jetzt mit The Heute hat er schon... Ach, ich weiß warum. Meine Kanne ist alle. Irgendjemand hat heute Morgen meine ganze Kanne Kaffee ausgetrunken. Den muss ich aber noch erwischen hier bei mir im Studio. Ist aber klar, ne? The Gold Old Days. Da ist er. Bitte.
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0: Albert Hammond, der Tausendsassa, ich mag den total gerne. Der hat ja so viel auf dem Kerbholz musikalischerseits im positiven Sinne. Wir haben es 7:15 Uhr, ganz genau Viertel nach 7. Ja, sagt der liebe, ich sage extra liebe, westdeutsche Radiohörer. Und der ostdeutsche Radiohörer sagt 7:15 Uhr, saloi, ne? Das ist der Unterschied. Ja, aber der feine, nicht mauerbezogene Unterschied, sondern einfach, wie man kulturell erzogen wurde und wann man wie, wo, wann, wer, wie, auf welchem Grund und Boden die Uhrzeit beigebracht bekommen hat. So, ja, Klugscheater-Modus wieder aus. Weiter geht's im Text. Andrea Berg ist angesagt, ich schieß dich auf den Mond. Ich weiß, der ein oder andere Hörer von euch denkt das gerade über diesen bekloppten Moderator hinter den beiden Mikrofonen, der sie amüsiert wie Bolle auf dem Milchwagen, für euch dufte Mucke zu spielen. Da ist er, der Titel.
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0: Ihr wisst ja, nicht, dass die Andrea Berg-Fans hier total ins Hintertreffen geraten. Das geht heute gar nicht, ne? An dem besonderen Geburtstag. Nee, nicht Andrea Berg hat Geburtstag, sondern die andere Hälfte der Euphorie. Ihr wisst schon, na, später, in der 40. Minute dazu erfahrt ihr mehr. Jetzt gibt's erstmal den Beitrag hier um 7 Uhr und 21 Minuten, 9 Minuten vor 7:30. Und anschließend gibt's eine Nummer, die ist im Original eingesungen worden von Lobo. Und wir haben sie vor 2 Tagen gehört, am Montag. Da habe ich die gespielt. Es handelt sich um den Titel I Didn't Love You to Want Me. Ne? Michael Holm singt das Ding auch in Deutsch, wie wir ja wissen. Ne? Und wir hören jetzt die Variante ebenfalls in Englisch gesungen, von dem ihr es niemals erwarten würdet. Tja, und ich verspreche mich auch nicht. Frank Schöbel, ja, Schlagersternchen aus der DDR, singt nicht in Deutsch, sondern die Nummer tatsächlich wie Lobo in Englisch. Aber erst der Beitrag.
1: Schon mit 8 Jahren war er größer als sein Vater und wuchs immer weiter. Der US-Amerikaner Robert Wadloff ist bekannt als der größte Mensch der Geschichte. Als er 1940 im Alter von 22 Jahren an einer Infektion starb, maß er 2,72 Meter. Der Grund für sein stetes Wachstum war ein Tumor im Kopf, der eine Hormonstörung verursachte. Zu seinem Schicksal sagte er einst: Ich habe mich daran gewöhnt, angegafft zu werden. Um andere und sich selbst nicht unglücklich zu machen, schenkte er auch den Unfreundlichen ein Lächeln.
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Musik fürs Herz am frühen Morgen mit Frank Schöbel. Ja, ihr habt richtig gehört. I'd love you to want me. Im Original von Lobo. Und Baby, du bist nicht alleine, wa? Singt Michael Holm das Ding in Deutsch. Ja, haben wir auch schon das ein oder andere Mal gehört. Jetzt ist es 7 Uhr und 27 Minuten. 3 Minuten vor dem Wetterbericht, hätte ich gesagt. Grummelt hier bei mir, ja, so ein bisschen Blitz und Donner und Regen und Wasser von oben und alles sowas. Gott sei Dank, die Pflanzenwelt braucht das auch. Wasser, wichtig, von oben, ne? Ist klar, ne? Ohne Pflanzen würde der Mensch auch nicht leben können. Das ist schon mal wahr. Wir hören was Deutsches vom Duo California. Te quiero heißt, ich lieb dich. Guck mal einer an. Das kommt mir jetzt aber sehr, sehr spanisch vor, muss ich sagen. Und danach wenden wir uns dem Wetter zu. Wir

0: Te quiero heißt, ich lieb dich. Genau. Man könnte auch sagen, amor mio. Ja, oder I love you oder so ähnlich. Ne? Würde auch funktionieren. Aber hier in der Form des spanischen yo te quiero. Na, guck mal einer an. Sag mal, Chef, hast du eben gehört, ich habe das Ding in Spanisch anmoderiert. Gibt's jetzt eine Gehaltserhöhung?
1: Dieser Typ mit seiner Moderation macht mich noch völlig wahnsinnig.
0: Wir haben es genau eine Minute nach halb. Ich gucke, ja, genau, 7:31, Halbzeit meiner kompletten Sendung. Der Morgen mit Gernot und doch Halbzeit der zweiten Stunde. Wir hören die Wetterdaten und anschließend gibt's ein bisschen Verbrauchertipps. Wer keine hört, war schlau und hat sich einen Sender ausgesucht ohne Werbung. Gibt's ja auch, ne? Dann gibt's Sonny James und Young Love. Ich finde es übrigens schön, dass ihr so zahlreich eingeschaltet habt. Ja? Ich weiß auch warum. Draußen regnet es, keiner sitzt draußen auf der Terrasse und sonnt sich. Und da werden wir mal ein bisschen gnädig sein und werden wir mal der Quasselstrippe zuhören. Ja, ja, ist klar. Trotzdem danke. Einen schönen Wochenteiler wünsche ich.
2: Mit KI-Support. Wolkig und nass ist es gerade im Norden. Da kommt auch Regen runter und vereinzelt kracht ein Gewitter rein. Sonst startet es erstmal ziemlich sonnig, später schieben sich mehr Wolken davor und ab Mittag gibt es in der Südosthälfte immer wieder Schauer und teils kräftige Gewitter. Dazu wird es richtig heiß, mit Höchstwerten von 25 bis 38 Grad. Morgen dann öfter Wolken, im Südosten länger Regen und ab und zu ein Gewitter, sonst meist trocken bei maximal 31 Grad.

0: Langsame, herzvolle Musik mit Sonny James und Young Love. Von wann ist der eigentlich? Der muss doch aus der 60er sein, oder? Onkel Gerhard schmult mal, alles hat man nicht im Kopf. Ach, viel mehr noch. 1956 sogar, ne? Was für ein Teil? 1956. Da siehst du, geht doch, warum nicht gleich so? Sonny James, jetzt gibt's die andere Hälfte, die bessere Hälfte von Frank Schilbel, die damalige bessere Hälfte. In der Zwischenzeit hat er dann anschließend die damalige bessere Hälfte abgelegt und hat sich Aurora La Casa zugewandt, ja. Naja, so ist es halt, ne? Man muss ja ein bisschen Abwechslung im Leben haben, so ist es. Wir haben 7 Uhr und 35 Minuten, 5 Minuten nach 7:30. Wer jetzt erscheint, ist, na klar, die gute Chris Dirk. Sie hat neulich ein Interview gegeben und hat so ein bisschen auch erzählt, was damals so war und nicht war, mit und ohne Frank. Und jetzt singt sie, die Sonne kommt immer wieder. Treffender kann ich es nicht sagen, nachdem hier gerade Riesenschauer und Gewitter über mein Köpfchen drüber gewandelt sind. Genau, die Sonne kommt immer wieder. Chris Dirk.
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Den Titel, den hat man mir damals suggestiert beim damaligen DDR-Berliner Rundfunk. Der lief gefühlt fast jeden Tag. Ich habe immer wieder, wenn ich den eingeschaltet habe, den DDR-Berliner Rundfunk, lief dieser Titel irgendwie. Das ist, manch einer kommt so vor. Na klar, haben die den nicht jeden Tag gespielt, ist schon klar. Aber irgendwie, immer wenn ich eingeschaltet habe, bupp, lief die Nummer hier. Tatsächlich, der wurde suggestiert. Den haben sie den Gernot einfiltriert. Ich sag's euch. Aber mittlerweile finde ich ihn ganz gut. Ne? Damals, oh, diese Ostmucke. Oh nee, Konsummucke, hat meine Mutter immer gesagt. Ja, womit sie damals nicht recht hatte, tatsächlich. Aber heute, nein, das Blatt wendet sich. Ich finde Ostmucke richtig gut und deswegen drängle ich sie euch auch auf. Christoph, die Sonne kommt immer wieder. Wir haben 7 Uhr und 39 Minuten, 9 Minuten nach 7:30. Ein bisschen Country-Musik ziehen wir uns noch rein und dann gucken wir mal, wer heute Geburtstag hat. Don Gibson singt, oh, Longs for Me, da ist er. Ding.

Schauen wir mal. Wer hat heute Geburtstag? Sind ja etliche, wa? Unter anderem Doris Schröder, ja? Hieß sie nicht Doris Schröder-Köpf oder Doris Köpf-Schröder irgendwie? So war doch was. Hat die nicht einen Doppelnamen gehabt irgendwie? War doch irgendwas. Aber egal. Wie auch immer, Doris Schröder, deutsche Journalistin und Buchautorin. 63 Jahre wird sie alt. Guck einer an. Des Weiteren Marie Le Pen, ja? Die französische Politikerin und EU-Parlamentsmitglied, ja, wird heute 58 Jahre alt. Guck an, herzlichen Glückwunsch nach Frankreich zu Marie Le Pen. Sarkastischerweise könnte man ja sagen, nicht zu weit von Frankreich weg. Fußfessel, Alarm. Was? Nein, gerne, du bist gemein. Sowas macht man nicht. Na gut, am Geburtstag sowieso nicht. Gut, ich ziehe das wieder zurück, wir löschen das in der Wiederholungssendung. Des Weiteren heute, oh, ganz, ganz groß. Ich sag's euch, ganz, ganz groß. Die kleine, künstliche Blondierte hat heute Geburtstag. 1984 ist sie geboren, wird also heute 42 Jahre alt. Guck an, ja, ja. Die Traumpartnerin von Florian Silbereisen. Was ja dann doch nicht geworden ist, ne? Jetzt hat sie sich einen anderen genommen und Florian hat Krokodilstränen geheult. Ja, ja, ja. Und alle Fans von ihr haben gesagt, warum hast du das gemacht? Tja, müsst ihr selber fragen. Jetzt ist sie inzwischen glückliche Mutter von zwei Kindern und Geburtstag hat sie heute auch und das Ständchen singt sie auch noch. Und morgen früh küss ich dich wach. Da ist sie, Helene Fischer. Herzlichen Glückwunsch zum Purzeltag.

0: Helene Fischer hat heute Geburtstag, wurde 42 Jahre alt, Geburtstagskind des Tages, und wir hörten sie eben mit dem Titel "Und morgen früh küss ich dich wach". 7 Uhr und da 48 Minuten in der Zwischenzeit, 3 Minuten nach dreiviertel 8 haben wir. Sandy Shaw ist mal wieder dran mit einem ihrer berühmtesten Titel, "Puppet on the String". Die Nummer ziehen wir uns rein, gleich in wenigen Sekunden geht's los.
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0: String. Sandy Shaw mit Puppet on the String hier in meiner Sendung, der Morgen mit Gernot um 7 Uhr und, gleich 52 Minuten sogar, 8 Minuten vor 8 haben wir's. Kriegen wir noch den bringen wir auch noch unter hier, den nehmen wir, auf jeden Fall. Schönes Medley, ja, ein bisschen was Deutsches mal wieder. Die großen deutschen Stars auf 45 hören wir jetzt in schönen, zusammengereihten Medley-Form. Da bitte.
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Siehst du, funktioniert auch in Deutsch, ne? Funktioniert auch in Deutsch mit Stars auf 45, ne? Schönes Medley mit aneinandergereihten deutschen Schlager, der durchaus Bestand hat mit aus dem Genre gute Unterhaltungsmusik, ne? Bestandsunterhaltungsmusik. Was für ein Teil? 7 Uhr und 57 Minuten haben wir es. 3 Minuten vor Nachrichten, Sport und Wetterbericht in kompakter Variante. Und diese Stunde hat dann ein jähes Ende gefunden mit dem letzten Song. Lappy Lee, Little Arrows singt er. Und ich würde mich freuen, wenn wir uns in der dritten und letzten Stunde auch wieder hören. Also bis gleich, ihr Lieben, und schön artig dranbleiben. Fein.

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2: Im Studio Jana Klonikowski. Bei der FIFA steht heute eine Krisensitzung an. Gianni Infantino holt dafür seine engsten Mitarbeiter zusammen. Die britische Times schreibt, der FIFA-Chef kämpfe inzwischen regelrecht verzweifelt um seine Macht. Deswegen vermutlich auch das Treffen heute. Nach dem geplatzten Plan, Teile der WM zu verkaufen, muss Infantino um seine Zukunft bangen. Im kommenden Jahr will er als FIFA-Präsident wiedergewählt werden. Einige Verbände wollen ihn jetzt nicht mehr unterstützen. Weitere könnten folgen. Forscher sind alarmiert. Eine künstliche Intelligenz von Anthropic ist dabei erwischt worden, wie sie selbstständig Phishing-Mails an Menschen schickt. Die KI hatte versucht, Menschen zu manipulieren, um eine Schwachstelle in eine Software zu bauen. Ähnliche Vorfälle hatte es zuletzt auch mit anderen KI-Modellen gegeben. In der Debatte um eine Rückkehr des Zivildienstes stellen der Arbeiter-Samariter-Bund und das Rote Kreuz Forderungen. Es geht darum, dass sich der Dienst sowohl für die Zivis als auch für die Organisationen lohnt. Mehr dazu von Tim Britztrup.
3: ASB-Chef Fleckenstein sagte den Funke-Zeitungen, der Zivildienst sollte mindestens 9, besser 12 Monate dauern, damit die jungen Leute auch was lernen und nicht nur ihre Zeit absitzen. Wichtig sei auch, dass der Bund den Großteil der Kosten übernehme. Nach der Sommerpause will die Bundesregierung ihre Pläne vorstellen. Es geht um den Fall, dass die Wehrpflicht wieder aktiviert wird. Dann braucht es auch einen Ersatzdienst für alle, die den Dienst an der Waffe verweigern.
2: Eine Drohne und ein verdächtiger Gegenstand haben in der Nacht für Probleme am Leipziger Flughafen gesorgt. Eine Passagiermaschine und mehrere Frachtflugzeuge mussten umgeleitet werden. Weitere Details sind noch nicht bekannt. Die Hitze hat Europa weiter fest im Griff. In italienischen Großstädten gilt jetzt Alarmstufe Rot. Arbeiten unter freiem Himmel sind während der heißesten Stunden jetzt teilweise verboten. In Wien wurden 41 Grad gemessen. Das ist ein neuer Rekord in Österreich. Und in Deutschland bremst das Niedrigwasser im Rhein die Schifffahrt weiter aus. Experten warnen vor schweren Folgen für die Wirtschaft. Immerhin soll die Hitze in Deutschland zum Wochenende zumindest etwas nachlassen.
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4: Mit KI-Support. Wolkig und nass ist es gerade im Norden, da kommt auch Regen runter und vereinzelt kracht ein Gewitter rein. Sonst startet's erstmal ziemlich sonnig, später schieben sich mehr Wolken davor und ab Mittag gibt's in der Südosthälfte immer wieder Schauer und teils kräftige Gewitter. Dazu wird's richtig heiß, mit Höchstwerten von 25 bis 38 Grad. Morgen dann öfter Wolken, im Südosten länger Regen und ab und zu ein Gewitter. Sonst meist trocken bei maximal 31 Grad.

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0: Alle Leute wollen in den Himmel, aber sterben wollen sie nie. Ist kein Hut, das war der übersetzte Text eben. Wirklich. Petula Clark hier in Französisch. Ich glaube, die Peggy March, hat die das Ding in Deutsch gesungen? Ich überlege gerade, wer das Ding in Deutsch geschmettert hat. Petula selber. Petula Clark selber hat das Ding gesungen in Deutsch. Alle Leute wollen in den Himmel, nur sterben wollen sie nie. Richtig, so ist es tatsächlich. Herzlich willkommen zur dritten und letzten Stunde meiner Sendung.
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0: Mittwoch ist heute, Mittwoch der Wochenteiler, der 5. August, der 5.8.2026. Wie immer heute die Sendung der Morgen mit Gernot live von 6 bis 9 und unlive von 3 Uhr in der Nacht bis 6 Uhr ran gibt es die Wiederholung vom Vortag. Könnt ihr gerne buchen, würde ich mich drüber freuen. Und hat den tieferen Sinn, dass ihr die Nachtschichtler und die Leute, die nachts da wach sind, auch eine moderierte Sendung bieten könnt. Wir haben es 8 Uhr und 8 Und zwar, was wollte ich sagen? Meine Sendestunde ist strukturiert. Ne? Das habt ihr schon mitbekommen. Und das geht ganz einfach. Zur vollen Stunde hören wir die Nachrichten, Sport und Wetterbericht in kompakter Variante. Dann in der 20. Sendeminute gibt es einen kleinen Beitrag. Um halb eigentlich den Wetterbericht von mir und ausführlich gesprochen, haben wir nicht. Der Kurt hat Fahnenflucht begangen, ja? Ist einfach stiften gegangen. Irgendwo im europäischen Ausland treibt der sich rum. Also nee, du, sein Vaterland hier mit dem Wetterbericht einfach den Füßen zu kehren. Naja, wenn man Froschschenkel hat, darf man das, ne? Also heute nichts mit Wetterfrosch Kurt, seinen Nachrichten, aber 10:50 hören wir, wer heute Geburtstag hat am heutigen 5. August. Musikalischerseits wie immer der stete Wechsel von Deutsch in Nicht-Deutsch, gesungenem Liedgut und die aktuelle Uhrzeit ist klar in der Morgensendung normal. Jetzt hören wir die Bazillen. Ja, die Bazillen singen jetzt. Und der Frontsänger heißt Václav Necker. Ja, Václav Necker und die Bazillen. Krokodil Theophil lebte damals noch am Nil oder so ähnlich wird das gesungen. Ich find's schön, dass ihr da seid. Stell mich noch mal kurz vor und dann singt der Václav.
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0: Der Tschechisch-Slowake Václav Neckar und die Bazellen Krokodil, der fiel um 8 Uhr. Und naja, gleich 12 Minuten. Ein paar Sekündchen fehlen noch, dann haben wir es. 3 Minuten vor 8:45. David Bowie und Mick Jagger zusammen singen jetzt den Titel Dancing in the Street. Mucke aus den 80ern, na bitte.
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0: Mick Jagger und David Bowie im Duett mit dem Titel Dancing in the Street hier in meiner Sendung Der Morgen mit Gernot. 8 Uhr und 15 Minuten haben wir es, ganz genau 8:45 oder auch 8:15. Jetzt gibt es eine schöne deutsche Cover-Variante, da gibt es übrigens mehrere von, aber die hier spiele ich sehr selten oder ist selten gespielt worden. Ne? Im Original von Louvre, Trojan Horse, und hier eine deutsche Cover-Variante mit den Molly Sisters. Gibt auch eine mit den Jakob Sisters, von Christina Bach gibt es auch eine deutsche Variante. Und hier die Molly Sisters im grünen Wald singen sie. Gleich, in wenigen Sekunden geht's los.
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0: Trojan Horse im Englischen von Louvre und hier in der deutschen Fassung oder einer der vielen deutschen Fassungen von den Molly Sisters im grünen Wald. 8 Uhr und 20 Minuten, ganz genau 10 Minuten vor 8:30. Somit der richtige Zeitpunkt für unseren kleinen Beitrag, den ich immer verspreche. Und dann gibt es eine schöne Nummer, ein Medley von Herman's Hermits. Ne? Und zwar das Medley, das sich da nennt Herman's Hermits on 45. Na bitte, aber erster Beitrag.
1: Ein 21-jähriger Mann aus Rheinhessen hat mit einem skurrilen Auftritt auf dem Mainzer Wochenmarkt Aufsehen erregt. Wie das Polizeipräsidium Mainz am Montag berichtete, sang der junge Mann am Samstag in der Nähe des Domeinganges 2 Stunden lang immer wieder das Lied »Ich bin der einzige schwule Eskimo«. Dabei habe er in einem Fellumhang gehüllt auf einem Schlitten gesessen. Wie Polizeisprecher Lothar Neumann sagte, riefen die genervten Marktfrauen schließlich die Ordnungshüter, die gegen 11.15 Uhr einschritten. Den verblüfften Polizisten erklärte der 21-Jährige, dass er auf seinen Kameramann warte, mit dem er einen Film für den offenen Kanal drehen wolle. Als nach einiger Zeit immer noch kein Kameramann eintraf, erteilten die Beamten dem 21-Jährigen einen Platzverweis und drohten ihm für den Fall seiner Rückkehr eine psychiatrische Untersuchung an.
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0: Schöne Nummer. Hermans on 45. Um 8 Uhr und 25 Minuten, 5 Minuten vor 8:30 haben wir es in der Zwischenzeit schon. Jetzt gibt es eine schöne Nummer mit Tanja Lasch und Kerstin Ott. Wieso steht das eigentlich nicht hier? Das ist gemein. Ehre, wem Ehre gebührt. Die müsste doch eigentlich hier drinnen stehen, wa? Wie heißt das dann immer? Featuring oder so, wa? Ja, ich sehe es nämlich gerade, im Dateinamen steht es drin, nur im ID3-Text. Da steht nur die Tanja Lasch drin. Das ist gemein. Warte mal, wollen wir das noch hinzufügen? Moment, live ist live, das machen wir hier. Stereo-Act, zack, bob, kopieren, hier rin machen, in den ID3-Text. So, live ist live, zack, schnell, Klammer auf. Ha, der Gernot, du hast echt ein Ding an der Waffel. Das stimmt. Und die Klammer wieder zu, abgespeichert, jetzt steht's da. Stereo-Act, das können wir uns warte mal, dann machen wir hier noch einen Punkt hin. So, jetzt ist richtig ordentlich. Nur noch OK drücken. Wunderbar. Jetzt können wir das abschicken. So geht das. Da sind sie.
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0: Dirmal 8, Tanja Lasch und Stereo Act, beziehungsweise Featuring. Was so viel heißt mit Kerstin Ott. So einfach ist das. So ein Quatsch. Das kannst du gleich hinschreiben, ne? Ja, Tanja Lasch und Kerstin Ott und Stereo Act haben so ein bisschen die Mucke aufgepeppt, im wahrsten Sinne des Wortes. Na gut, hätte Fahrradkette. Egal, wie auch immer. Wir haben es jetzt 8.30 Uhr, ganz genau 8:30. Wir wenden uns den Wetterdaten zu. Nein, Kurt kann heute nicht, der lässt sich entschuldigen. Er ist im sozialistischen Ausland unterwegs. Irgend so ein Staat in den Warschauer Paktstaaten, die es ja damals gab, ne? Vom Warschauer Pakt, da ist der unterwegs und vernachlässigt sein Heimatland mit Informationen, die das Wetter beschreiben. Ja, das haben wir jetzt davon. Macht nichts. Ich werde ihn morgen an den Froschschenkeln ziehen, dass er nächstens einen Ersatz schafft. Ja? Es gibt ja noch mehr Wetterfrösche. Vielleicht hat er noch einen Bruder oder so, der diesen Froschdienst übernehmen kann. Somit sind wir jetzt geplagt und müssen KI-Wetter hören. Ja? Ersatz Micha ist auch nicht da. Der macht die Wetter eh noch auf Langschläfer heute. Und anschließend gibt es dann jedenfalls Erasure. Erasure mit Sometimes, aber zuvor das Wetter.
1: Mit KI-Support. Wolkig und nass ist es gerade im Norden, da kommt auch Regen runter und vereinzelt kracht ein Gewitter rein. Sonst startet's erstmal ziemlich sonnig, später schieben sich mehr Wolken davor und ab Mittag gibt's in der Südosthälfte immer wieder Schauer und teils kräftige Gewitter. Dazu wird's richtig heiß, mit Höchstwerten von 25 bis 38 Grad. Morgen dann öfter Wolken, im Südosten länger Regen und ab und zu ein Gewitter, sonst meist trocken bei maximal 31 Grad.

0: Erasure mit ihrem berühmtesten Song, würde ich mal so sagen, Sometimes. Schöne Nummer aus den 80ern, um 8:35, 5:09. Jetzt gibt es wieder so eine Verulk-Variante. Ne? Im Original kennt man den Song ja eigentlich von Dingens. Na, wer ist denn da wieder Dingens? Na, Bummens. Und wer ist Bummens? Dorte Kollo. Dorte Kollo, wärst du doch in Düsseldorf geblieben. Haben wir vorige Woche gehört. Kann ich mich entsinnen. Jetzt gibt es eine Comedy-Verulk-Fassung, ne, wie ich immer so zu sagen pflege. Die Schmannewitzer, ja, die Schmannewitzer Heidelerchen, die singen, wärst du Dussel doch im Dorf geblieben. Wie sich das anhört, hören wir jetzt.
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0: Ein bisschen sächsischer Dialekt mit bei, no, lebst ein paar auf alles Nausippen und Säckel und Kopäckel nicht vergessen, ja. Der Schwannewitzer Heidelesch, no, die haben gesungen, wärst du Düssel doch ein Dorf geblieben, ja, gelle? Ja, oder so ähnlich würde man das jetzt dann so da im sächsischen Radio vorbeten, hätte ich beinahe gesagt. Schöne Nummer, wir haben es 8 Uhr und 29 Minuten, 9 Minuten nach 8:30. Nancy Sinatra singt noch Things und dann gucken wir mal, wer heute Geburtstag hat.
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Schauen wir mal, wer hat dann am 5. August Geburtstag? Unter anderem Rosi Mittermeier, ja, die ehemalige deutsche Ski, kann man sagen, oder Ski, wie man möchte. Ne? Beides ist gestattet. Läuferin, 1950 geboren, leider verstarb sie 2023 im Alter von 72 Jahren. Der Peter Ludolf, ja, der ist vielleicht durchaus bekannt, ne, bei dem einen oder anderen, der deutsche Schauspieler und Schrotthändler, ne, wird heute 71 Jahre alt. Anja Kruse, die deutsche Schauspielerin, wird heute 70 Jahre alt. Doris Schröder, die Ex vom Ex. Ha, der war schön. Die Ex vom Ex-Bundeskanzler. Genau, wird heute 63 Jahre alt. Doris Schröder. Und die Vorzeige Grand Dame des französischen Politikums. So könnte man es ausdrücken, ja. Marie Le Pen, ja, die französische Politikerin und EU-Parlamentsmitglied, wird heute 58 Jahre alt. Herzlichen Glückwunsch auch von meiner Seite hier vom Blauen Herzen in Richtung Blauen Herzen Frankreichs. Danke, herzlichen Glückwunsch. Und wen haben wir noch? Na klar, die... wie sagt man? Wasserstoffblonde. Ja, weil es nicht echt ist. Ist aber gemein. Ja, gemein finde ich es nicht. Ist realistisch, ne? Gut, wie auch immer. Heute wird sie 42 Jahre alt. Ich habe ein schönes Medley rausgesucht, wo ein kleiner Auszug ihrer riesengroßen Vielfalt zu hören ist. Die Rede ist von Helene Fischer. Sie hat heute Geburtstag. Viel Spaß. Und die zweifache Mama feiert bestimmt heute ein wenig und lässt vielleicht auch mal ein Gläschen Sekt gucken, ne? Na, dann stoßen wir alle schön an mit Helene Fischer und der ultimative Dance-Mix. Allen anderen Geburtstagskindern, die heute Geburtstag haben, natürlich auch, ne? Einen schönen, netten, freundlichen Gruß, ja? Einen liebevollen Schulterklopfen dazu geht auch an meinen lieben Freund Micha, ja? Im schönen Märkisch-Oderland. Mehr darf ich nicht sagen, wegen Datenschutz, ne? Ja, ja, der hat heute auch Geburtstag, ja? Liebes Lächeln dazu. Und falls da jemand zuhört von der Stadt, Gernot, du redest dich um Kopf und Kragen. Lassen wir's. Liebe Grüße, mein lieber Micha. Und hier ist Helene Fischer.

0: Bobby Bear sang Detroit City für unsere Country Landers und Western Freunde. Wir haben es 8 Uhr und 52 Minuten, 8 Minuten von 9. Die Mary Rose, die sollte ja durchaus ein Begriff sein. Ne? Sie hat sich ja vor kurzem zurückgezogen und hat gesagt, Schluss mit lustig, sie möchte ihre Karriere beenden und sich ein bisschen zurückziehen. Ne? Und am Anfang ihrer Karriere, ganz, ganz am Anfang, als sie noch nicht mal Mary Rose genannt hatte, sondern sie hat unter Rose Marie ihre ersten musikalischen Ergüsse von sich gegeben, da sang sie einen Titel, ja, die Dicken sind so gemütlich. Und das Ding ziehen wir uns jetzt mal rein. Da war sie noch ein Teenager.
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Das kann man unterstreichen, ne? Mary Rose hier als Rosemarie noch gesungen. Ja, die Dicken sind so gemütlich. Sieht man ja an den Elefanten, ne? Also das ist schon, entspricht der Wahrheit, ne? Ist klar. 8 Uhr und 56 Minuten haben wir's. 4 Minuten vor 9, ihr Lieben. 4 Minuten vor 9, weil ich muss mal was gucken. Nein, keine Meldung. Gut, dann lassen wir das. 4 Minuten vor 9. Einen Titel habe ich noch. Chris Andrews. So, it's Conscience, Conscience, Concert, Conscience, ja, so wird ausgesprochen, so ähnlich. Ich verabschiede mich damit, wir hören uns morgen am Donnerstag wieder. Ich wünsche euch einen tollen Wochenteiler, viel Spaß mit den folgenden Sendungen. Ich mache jetzt einen Fisch, wie immer, schwimmen da voll. Noch die zünftige Verabschiedung. Achso, noch was, ganz kurz, ganz schnell gesagt, ne? Ist klar, dass man jetzt dem AfD-Oberkandidaten Ulrich Siegmund natürlich ganz, ganz böse nachsagt. Fehlt noch, dass die Doktorarbeit gefälscht ist, ist klar. Lasst euch nicht ins Boxhorn jagen. Diener nach links, Diener nach rechts. Tschüss, tschüss, ihr Lieben. Macht's Schmugge. Euer Gernot aus dem wunderschönen, sonnendurchfluteten Märkisch-Oderland. Bis morgen früh um 6.

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0: Ein bisschen Schlager darf auch sein.
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0: Lad dich ruhig ein. Herzlich willkommen. Schön, dass ihr dabei seid in der Podcast-Show mit meinem Tobi, die Tasse Kaffee. Einer geht noch, einen Schlager haben wir noch, aber in the mix.

You Want Love, Maria Maria, DJ Heartbeat mit Mixed Emotions. Ja, und jetzt muss ich tatsächlich dringend auf Toilette. Toll, ganz toll. Das zum Thema Wohnmobil. Mann, Mann, Mann. Ja, also es gibt eben, wie auch beim Körper, Unvorhergesehenes im Wohnmobil, wo man sich einstellen, umstellen und anpassen muss, ob es einem gefällt oder nicht. Aber es wird langsam. Man überlegt sich dann nur noch, wie kann ich es noch ein bisschen anders machen, wie kann ich es vielleicht noch ein bisschen besser machen, was kann ich vielleicht noch ein bisschen verändern. Ja, und an dem Punkt bin ich aktuell. Aktuell ist so die Challenge Wasserpumpe und die Challenge Dämmen. Und Dämmen ist in einigen Ecken und Kanten wirklich eine absolute Herausforderung. Ich freue mich auf den zweiten Teil von WOMO das Experiment, wenn ihr wieder mit dabei seid hier in der Ausgabe der Podcast-Show. Und ja, es kann viel passieren und natürlich ist es jetzt kein Ratgeber beziehungsweise kein Do-it-yourself, wo man sich sagt, wieder was gelernt. Man sollte doch, also gelernt habt ihr vielleicht die Ameisenproblematik, dass wenn man irgendwas verschüttet, es wirklich auch gründlich, gerade wenn es Spezi ist und man es auf dem Tisch stehen hat und losfährt, ja, das ist halt so typisch Unterschiede zwischen Auto und Wohnmobil. Beim Wohnmobil muss man alles safe sichern und festmachen und am besten auch noch festzurren. Und ihr kennt es vielleicht, ja, wenn man so losfährt und denkt sich, ja, es geht los und dann geht man in die Kurve und auf einmal macht es nur Spritz und man denkt sich, Scheiße, die Spezi habe ich vergessen. Ja, das ist dann auch so eine Mischung aus Party und Duschen in einem. Ja, und so ist halt immer irgendwas. Hier ist Tom Petty, Running Down a Dream. Und so ist es auch beim Wohnmobil-Experiment. Und beim Wohnmobil, es ist eben schon so eine Art von Traum. Und die heißt es jetzt eben gut über die Bühne zu bekommen und es sich so schön und angenehm und toll wie möglich zu machen. In diesem Prozess stecke ich noch so ein bisschen. Wir gucken mal im zweiten Teil, was draus geworden ist. Das war's auf alle Fälle jetzt vom ersten Teil des WOMO-Experiment mit meinem Tobi in der Podcast-Show. Tom Petty gibt's jetzt gleich mit Running Down a Dream zum Abschluss und die Italo Brothers Loud and Wild. Und ja, es ist tatsächlich auch in so der Camping-Wohnmobilsituation manchmal wild vor Tieren und manchmal laut, weil man manchmal auch Kinder hat. Also nicht eigene, sondern Fremde, die irgendwo rumtollen, rumspielen und ja, irgendwie haben wir letztens auch das Thema gehabt, Anstand, Respekt, wir hatten es ja schon mit den Diebstählen von mir, auch so ein bisschen tatsächlich die heutige Kinderwelt ist nicht mehr so von Regeln behaftet. Und wenn es die schon nicht lernen, was so Regeln sind und Respekt, dann wird es wirklich kritisch und schwierig für die Zukunft. Aber gut, wir haben ja noch so ein paar andere Probleme. Klima zum Beispiel wird ganz schön warm zurzeit. Aber naja, man gewöhnt sich dran. Und dann denkt man sich in so seinem Wohnmobil, herrlich, 35 Grad, mega. Innen- und Außentemperatur. Genial. Ja, das war es auf alle Fälle von heute. Das war es von der ersten WOMO-Experiment-Ausgabe. In diesem Sinne, bleibt gewogen. Ich hoffe, ihr bleibt dabei. Ich freue mich aufs nächste Mal. Und das war es von der heutigen Podcast-Show mit meinem Tobi. Mein Tobi ist raus. Tschüss, ade und tschüss, die Pferde.
und Baba.

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It's fire, it's freedom, it's blood and open. Ihr seid mittendrin und ihr seid dabei. Hier ist die Podcast-Show mit mein Tobi, Womo, das Experiment. Ausgabe 136 mit geiler Mucke. Ich liebe Songs, die wir schon lange nicht mehr gehört haben. In dieser Ausgabe, 2 Stunden jetzt hier in der Podcast-Show. Womo. Das Experiment jetzt in dieser Ausgabe der Podcast-Show. Es wird kunterbunt, es wird verrückt, es wird krass, es wird verzweifelnd. Ja, wirklich, es wird auch verzweifelnd. Man denkt sich manchmal wirklich, in welcher Welt bin ich gelandet? Was ist mit Menschen los? Und warum? Geht's nur noch mit Videoüberwachung, Alarmanlage und Elektrozaun? It's fire, it's freedom, it's jeder hat seins. Wir werden ein bisschen Licht ins Dunkel bringen. Womo, das Experiment jetzt in der Podcast-Show.

Viele Ausgaben schmücken die Podcast-Show und heute ist ein bisschen alles ein bisschen anders, alles ein bisschen besonders. Wir werden in der Podcast-Show WOMO, das Experiment in verschiedenen Zeitabständen mit ausführen quasi und begleiten und ich bin super gespannt. Es wird wirklich, also wie so eine Telenovela tatsächlich, von allem was mit dabei. Herzschmerz, Traurigkeit und Verzweiflung, ja, und auch teilweise tatsächlich wütend über Menschen. Wie können Menschen einfach so herzlos sein, so assi? Ja, so können wir es einfach runterbrechen. Hier ist die Podcast-Show, hier ist mein Tobi und hier ist WOMO, das Experiment.

Und damit herzlich willkommen und wir legen gleich mit einem super geilen Klassiker los. Schon lang wahrscheinlich nicht mehr gehört, aber immer noch mega geil. Mega geil. Wirklich. Es ist der absolute geile neue Scheiß. Also auf meiner Playlist. Suddenly I See. Hier ist die Podcast-Show. Ich weiß nicht, ob ich es schon erwähnt habe, aber wir werden uns heute in den nächsten 2 Stunden damit auseinandersetzen und damit präsentieren und auch ein bisschen, ja, es ist schwierig. Es ist wirklich schwierig. WOMO, das Experiment jetzt in der Podcast-Show.

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1: Schön, oder? Es sind die Songs, die einfach gut sind, aber so ein bisschen manchmal in den Hintergrund rücken, obwohl sie trotzdem noch gut sind. Aber gut. Ayo, slow, slow, run, run. So kann man es tatsächlich auch sagen beim WOMO, das Experiment. Es geht um ein Wohnmobil und um viele, viele Locations quasi, die man einfach mal nutzt. Ein Campingplatz zum Beispiel, Spanien zum Beispiel und viele, viele Länder, wo das Wohnmobil hinkommt. Ja, das ist doch schön. Und dass man einfach mal richtig schön abspannen, entspannen und einfach die Welt genießen kann, die Naturwelt genießen. Da passt tatsächlich Campingplatz. Auf so einem Campingplatz gibt es Regeln, da sollte eigentlich so eine gewisse Zucht und Ordnung. Oder? Zumindest in Deutschland gibt es doch so Zucht und Ordnung, ne? Da gibt es nichts ohne Regeln bei uns in Deutschland und alle haben sich dran zu halten und alles ist wunderbar. Nicht ganz. Es gibt tatsächlich lange Finger. Ja, tatsächlich. Und was es damit auf sich hat und vieles mehr. WOMO, das Experiment.

I Will Love You Monday von Aura Dione. Womo das Experiment heute in der Podcast-Show. Und man denkt sich, an so einem Campingplatz, da ist doch die absolute Ruhe, da herrscht Zucht und Ordnung, da gibt's Regeln und was soll schon großartig passieren? Außerdem bin ich ja stetig unterwegs mit dem Womo-Sende kleinen Häuschen quasi und man denkt sich einfach manchmal, man hat so eine Homebase und da steht man dann ein bisschen öfter im Jahr. Und da denkt man sich doch, komm, wenn ich jetzt einfach übers Wochenende mal kurz wegfahre, da lasse ich mal den Tisch stehen und natürlich auch alle LED-Spots, die so im Boden sind. Und wenn man dann wieder zurückkommt, ist auf einmal eine LED-Spot weg und der Tisch ist weg. Ja, also, warum ist denn der Tisch weg? Ja, also man darf heutzutage einfach nichts mehr stehen lassen. Ja, er wurde tatsächlich geklaut und man denkt sich dann so ein bisschen, also, was machen die Leute auf fremden Stellflächen quasi? Ja, ist ja nicht so, dass das irgendwie Tag der offenen Tür gewesen wäre. Nee, und ein Tisch im Wert von 30 Euro einfach mal entwendet und geklaut und der LED-Spot, ja, den lassen wir einfach mal jetzt. Einfach mal, komm, einfach mal unter den Tisch fallen. Denn nachdem ich dann meinen Stellplatz quasi gewechselt habe, gleiches Spielchen. Ja gut, man könnte sagen, manche lernen aus ihren Fehlern. Ich denke und hoffte immer noch an das Gute im Menschen und wurde eines Besseren belehrt. Ich war extra noch einkaufen, habe mir ein bisschen Lavendel gekauft. Zweimal Lavendel, einmal so eine Bergminze und habe die schon mal eingepflanzt. Wieder natürlich meine LED-Spots. Ich hatte 6 Stück, jetzt nur noch 5, wir erinnern uns. Und noch so eine schöne Kugel, die sich vom Sonnenlicht auflädt und nachts dann schön blaues Licht abgibt. Gleiches Spiel. Ich habe mir gedacht, komm, übers Wochenende einfach wegfahren. Es ist ja mein Stellplatz. Ich muss es nochmal kurz dazu sagen. Ja, das ist nicht irgendwie so Hokuspokus-Fidipus an der nächsten Tankstelle. Nee, es ist ein fester Stellplatz, gehört auch mir. Und dann habe ich das so schön eingepflanzt, die Lavendel eingepflanzt, die Bergminze eingepflanzt und natürlich wieder die LED-Spots in die Erde. Wochenende stand an. Ich bin wieder weggefahren von meinem Stellplatz und komme zurück ein paar Tage später. Und was finde ich vor? Löcher in meinem Stellplatz. Da wurden tatsächlich die Bergminze, 2 Lavendel, 5 LED-Spots, ein LED, naja, wie soll man sagen, so ein LED Licht oder noch so eine Lampe, so in weiß, ja, die sich eben, wie gesagt, mit Solar auflädt und dann abends ein schönes blaues Licht abgibt. Alles weggeklaut. Ja, mittlerweile haben wir also einen Schaden von Diebstahl und Entwendungen auf meiner Liste von 100 Euro. Ja. Ja. Ich muss wirklich sagen, so langsam, aber nur so ganz langsam verliere ich den Glauben an die Menschheit. Kann nur noch sagen, don't speak. Und bin nur noch eigentlich am Schmunzeln und am Lachen, weil anders hält man es nicht mehr aus. 100 Euro einfach quasi entwendet. Und dann buddeln die sogar noch meine 3 Pflanzen aus, wenn es jemand schon so nötig hat. Ja, einfach klopfen. Bitte.

No Doubt mit Don't Speak. Und so muss man sich tatsächlich erstmal so ein bisschen reinfühlen. Es ist wirklich so, in die unglaubliche Welt der krassen und der wirklich heftigen Menschen. Ja. Und man denkt sich so ein bisschen an eine Mischung aus Wut, Verzweiflung und Trauer. Ja, ich meine, ich habe ja keine 100 Euro zu verschenken, sonst würde ich die einfach hier als Geldscheine aufhängen, ja, und jeder, der vorbeigeht, kann sich einen mitnehmen, so ist es ja nicht, ja, und richtig krass fand ich wirklich, wer gräbt denn für 5 Euro oder 4 Euro die Bergminze aus dem Boden aus, da war ja nicht mal ein Topf dabei und denkt sich, oh ja, die passt in meinen Garten. Ist ja umsonst. Also, ja, man zweifelt wirklich so ein bisschen an der Menschheit und denkt sich, also, ernsthaft? Ja, gut, jetzt muss ein Zaun her. So ist es halt leider. Es muss hier alles abgesperrt werden. Am besten noch Alarmanlage, Trittschallbegrenzung, Elektrozaun, Videoüberwachung. Ja, anders geht's heutzutage scheinbar nicht mehr. Ja? Der Respekt ist irgendwie in Rauch aufgegangen. Ja? Und es ist ja nicht so, dass es einmal passiert wäre oder dass es dieselbe Person war. Das ist auch nicht der Fall. Es waren zwei verschiedene Menschen an zwei verschiedenen Plätzen, / Orten. Unfassbar. Wirklich. Ja. Also, man kann sagen und festhalten, wow. Ja, und dann wollte die Natur mich auch unbedingt begrüßen und natürlich auch einfach mal Hallo sagen. Und dann sind Ameisen einfach mal ins Wohnmobil. Die wollten einfach mal, ja, ja. Was es damit auf sich hat, das erzähle ich euch auch noch. Hier in der Podcast-Show mit dem WOMO, das Experiment mit meinem Tobi. Und wir machen Musik mit I Want Your Soul. Ja, man muss drüber lachen, weil sonst würde man weinen und sagen, ich halte das nicht mehr aus. Ja, von Tieren besucht zu werden und von Menschen besucht zu werden. Man kann mich ja besuchen, wenn ich Lust habe. Vielleicht mache ich noch so ein Schild dran. Heute kein Besuch erwünscht. Und auf der anderen Seite steht, versuch dein Glück. Das wäre doch eine Idee.

oder genallt. I want it that way. So ist es tatsächlich. Auf so einem Campingplatz gibt es natürlich auch Regeln. Und irgendwie hat sich das über Jahrzehnte hinweg gehalten, wie so ein, man darf in seiner Wohnung nicht duschen nachts Prinzip, ja, oder was man manchmal auch nicht tut tatsächlich. Aber auf so einem Campingplatz gibt es natürlich auch sonntags zum Beispiel Mittagsruhe und ganz viel Ruhe, ja. 2 Stunden zum Beispiel. Ich frage mich dann immer, für was, ja. Also sind wir wirklich noch so kirchlich abhängig irgendwie so ein bisschen? Ja, sonntags geht man in die Kirche, betet und die Geschäfte haben zu und wir shoppen eigentlich online. Ich weiß es immer nicht. Ja, das ist wirklich ein bisschen crazy, weil wenn man nämlich, und da sind wir wieder beim Punkt, nach Spanien blickt, da hat sonntags einfach alles auch ein bisschen offen. Ja, und dann kann man auch sonntags seine Shopping-Varianten und Variationen. Und man kann ja trotzdem beten, wenn man will. Und wenn man lustig ist und möchte. Ja, WOMO, das Experiment mit meinem Tobi. Und es ist tatsächlich, es ist tatsächlich, man kann es wirklich sagen. Ja, es ist so eine Mischung aus, warum tut man sich das an? Und der Glaube an die Menschheit wird, ist bald über jegliche Klippe gesprungen. Und man denkt sich wirklich, also gibt es noch anständig, wirklich respektvolle Menschen? Oder ist jeder nur noch, oh ja, das kann man ja, das ist ja verführerisch. Da graben wir einfach mal den Lavendel wieder aus. So ist ein Selbstbuffet, ja, Selbstbedienungsbuffet. Kommt es vielleicht davon, weil die Leute einfach nur so all-inclusive gewöhnt sind, ja, und es bei so einem Campingplatz leider nicht all-inclusive gibt und man sich dann denkt, oh, es ist doof, heute ist Sonntag, alle Geschäfte zu, ach, Mensch, da ist ja ein Lavendel. Ich verstehe es nicht. Ich verstehe es einfach noch nicht, aber gut, und deswegen, es hilft nur. Drüber lustig zu sein, drüber zu lachen und einfach so sagen, ja, shit happens, nächstes Mal mache ich es besser und anders. Ich kette die Pflanzen einfach an. So. Hier ist DJ Bobo mit Around the World und danach gibt's Sophie Alice Baxter mit Murder on the Dance Floor. Songs, die schon lang nicht mehr vielleicht zu hören waren. Hier ist die MindToBe-Podcast-Show mit dem WOMO-Experiment. Und gleich geht's um die kleinen, netten Besucher.

Sophie Alice Baxter, Murder on the Dance Floor. Und an was man alles beim WOMO-Experiment so denken muss. Ja, Sommer, Winter, Frühling, Herbst, Unwetter. Und wenn dann so Hagelkörner kommen und man sich denkt, überlebe ich das überhaupt? Und dann muss man auch tatsächlich noch so ein bisschen recherchieren. Ja, wie zum Beispiel, also beim Auto dient ja ein Blitz als Käfig. Da passiert einem nichts. Wie ist das beim Wohnmobil? Das besteht ja aus Plastik. Herzlichen Glückwunsch, Sie haben den Hauptpreis gewonnen. Ja, also wenn da mal ein Blitz einschlägt, ja, gibt's Stimmung. Und das haben sich wahrscheinlich auch die Ameisen gedacht. Denn wenn jemand mal ein leckeres Getränk verschüttet, dann riecht's da nach Zucker. Und das lassen sich Ameisen nicht zweimal sagen, wenn man ihnen dann noch eine schöne Brücke baut, und zwar mit einem Kabel. Ja, dann sagen sich die, ja, da schaue ich doch mal vorbei. Das ist wie mit den, Mensch, da sind zwei Lavendel und eine Bergminze. Das nehme ich mal mit. Ja, und so ist aller Anfang erstmal schwer. Hier ist Kygo und Tina Turner. You must understand the touch of your What's love got to do with it? Hier ist das WOMO-Experiment in der Podcast-Show.

Geile Songs heute in der Podcast-Show. Kygo und Tina Turner. What's Love Got to Do with It? Hier heute im WOMO-Experiment. Gleich gibt's Two Colors mit Love Fool und dann freue ich mich gleich auf einen absoluten Mega-Song wieder. Back to the Roots, Marcel Romanoff, I'd Love You to Want Me. Aber den hören wir erst nach zwei Songs, die es gleich gibt. Two Colors mit Love Fool und Camouflage, Love is a Child. Ja, das WOMO-Experiment, man muss also wirklich vieles tun. Man muss zum Beispiel so ein Wohnmobil tatsächlich auch dämmen. Ja, das hätte man einem auch mal sagen können. Eigentlich könnte man sich so eine rohe Hülle kaufen tatsächlich und es dann selber ausbauen, weil alles, was man so von der Stange tatsächlich kriegt, das ist irgendwie nicht so ganz durchdacht. Also ich meine, die Kleinigkeiten sind durchdacht, gar keine Frage. Man hat ein Bett, man hat eine Toilette, man hat ein Waschbecken. Aber dann denkt man sich, warum muss man da so eine Pumpe einbauen, die sich anhört wie so ein Presslufthammer? Und ja, so verschiedene Dinge, gerade im Wärme- und Kälteisolierung und Dämmung, nee, da denken irgendwie manche Hersteller nicht so ganz mit. Und dann muss man sich überlegen, ja, wie mache ich es denn jetzt eigentlich? Ja, zum Glück ist es in Spanien nicht ganz so kalt im Winter wie in Deutschland. Und ja, jetzt hätte man so zwei Optionen als Wohnmobilbesitzer. Entweder man sagt sich, ja gut, dann verzichte ich halt auf Wasser komplett, weil eben sonst alles einfriert. Und ja, das will man ja auch nicht. Es ist irgendwie so, ja, man hat zwar eine Heizung, aber die läuft ja nicht 24/7. Also man muss sich tatsächlich mit so einem WOMO schon wahnsinnig viele Gedanken machen. Und es steht und fällt mit ganz vielen Kleinigkeiten. Und man wird immer wieder überrascht. Entweder es sind die Ameisen oder es sind die flinken Finger von verschiedenen Menschen. Ja. Und dann kauft man sich so einen super coolen Mein-Tobi-Aufkleber und denkt sich, der soll antistatisch sein? Nein. Es war der bombastischste Aufkleber, den man garantiert nicht wieder abkriegt. Mega. Und dann musste man die ganzen Kleberückstände auch noch abmachen. Es ist toll. Ja, man muss wirklich immer wieder neu anfangen. Es ist so wie mit so einem Baby. Nicht an die heiße Herdplatte hinlangen, nicht hinlangen. Zu spät. So ist es irgendwie auch beim WOMO. Ja. Und man muss einfach, ganz wichtig ist wirklich die Sauberkeit. Ja, das hat man in der Wohnung vielleicht nicht ganz so auf dem Schirm, weil man sich denkt, ja, einmal in der Woche reicht zu saugen. Beim WOMO ist das wirklich ein bisschen anders. Man ist in the nature. In der Natur. Und man muss tatsächlich auch mit den Geräuschen klarkommen. Morgens von den Vögeln aufwachen, nachts mit Fledermäusen, Mäusen, Ratten, Wieseln, Bären, alles Mögliche einschlafen. Gut, einen Bär habe ich noch nicht gesehen. Aber halt eben so, ja, Füchse auch teilweise oder Marder, alles Mögliche, was halt so Igel, Hasen, ja. Und dann raschelt's hier und dann raschelt's da und man denkt sich, oh, ja, bin ich sicher? WOMO, das Experiment.

Love is a Shield. Hier ist die Podcast-Show mit meinem Tobi und dem WOMO-Experiment in der zweiten Hälfte. Und ja, es ist tatsächlich so, es verändert vieles. Auch die geliebte Toilette wird tatsächlich so zur Herausforderung. Möchte man Chemie, möchte man es nicht? Möchte man die Trenntoilette, wo man sich, finde ich zumindest, wirklich, finde ich, so ein bisschen so fühlt wie so ein Hund, ja, kacken ins Beutelchen. Also ja und nein, ja, also man könnte auch, also ich habe einmal getroffen und er hat gesagt, du pinkeln in die Natur, Natur bleibt Natur, machen ja die Tiere auch so. Ja, aber ich weiß nicht, ob ich einfach immer irgendwo an einem Baum pinkeln kann. Das ist dann doch irgendwie schon so ein bisschen rückentwickelt, oder? Da gehe ich doch lieber auf meine Wohnmobiltoilette. Für viele ist es aber tatsächlich so, wenn man dann groß muss, schwierig. Ja, das ist dann tatsächlich so ein bisschen... ja, es ist... Ich habe jetzt extra Duft gekauft. Denn es ist wirklich so, was man so in den vier Wänden zu Hause tatsächlich dann so symbolisch quasi die Tür zumachen kann, ist beim Wohnmobil ein bisschen schwieriger. Ja, also da die Tür zumachen. Man kann die Tür zumachen, aber der Luft ist in allem. Also der schlechte Luft. Ja, es ist also wirklich von Anfang bis Ende wirklich so eine wahnsinnige Umstellung, eine Umgewöhnung. Man muss wirklich, man hat sich überlegt, Solar auf dem Dach. Und dann denkt man sich, reicht 100 Watt eher nicht. Man müsste dann wieder mehr Panels und so weiter. Es ist also wirklich, es ist wie so ein offenes Experiment mit Projekt gleichzeitig, weil man wirklich immer wieder schauen muss, war die Anfangsidee wirklich gut oder eher nicht so gut? Ja, und wenn man dann 10 kW circa an Speicher hat, dann muss man den natürlich auch irgendwie voll boosten. Und das Wetter, ist manchmal nicht so dolle. Ja, die Sonne, ja, wenn, dann gleich richtig, mit voller Power. Und dann sind es 40 Grad gefühlt im Wohnmobil. Mega. Und dann denkt man sich, so ein Ventilator wäre doch was Feines. Und dann kauft man sich einen Ventilator, lässt den einbauen und stellt fest, shit, wieso ist da eine Vorbereitung für 220 Volt? Ich wollte doch keine Klimaanlage da drin haben, sondern einen 12 Volt Ventilator. Also musste man die 220 Volt Leitung auf 12 Volt switchen. Auch nicht so easy. Und dann stellt man fest, wo der Ventilator dann läuft. Was macht der Ventilator jetzt genau? Macht der wirklich Luft oder ist es einfach nur Deko? Oder saugt der einfach wirklich die Luft nur raus, ohne irgendwas reinzusaugen, zu pusten? Ist es eine Attrappe? Ist es ein Ausstellungsstück ohne Funktion? Was ist es denn? Ja. Und dann sagt man sich wirklich, manchmal ist gut, also günstig, nicht wirklich auch gut. Ja, obwohl es eigentlich ein Markenprodukt ist, aber naja. Ist es ein Markenprodukt? Ich wollte da die letzte Zeit eh nochmal nachgucken, weil ich mir wirklich unschlüssig war, ob ich jetzt so ein Billigprodukt gekauft habe oder ein Markenprodukt. Ich dachte eigentlich, dass ich schon ein krasses Markenprodukt gekauft habe. Ich gucke aber nochmal sicherheitshalber und ja, ich kann es gerade noch nicht sagen. Naja, wie auch immer, ich bilde mir ein, es ist aber definitiv, ich will jetzt die Marke nicht nennen, aber es ist, glaube ich, schon ein Markenprodukt. Ich weiß nur jetzt nicht mehr genau den Hersteller, ob es eine Eigenmarke war. Ich gucke nochmal schnell. Ich habe hier alles abrufbar innerhalb weniger Sekunden. Natürlich nicht. Mal gucken, da. So. Und zwar, ja, wir gucken jetzt mal schnell. Ist einfach jetzt. Die Zeiten muss man sich auch mal nehmen. So. Genau. Ah ja.
Ja, doch. Also ich würde schon sagen, und für 250 Öcken kann man schon ein bisschen was erwarten, oder? Also ich weiß auch nicht. 250 Öcken hat das Teil gekostet. Es ist tatsächlich ein Markenprodukt. Und dann denkt man sich, 250 € und das pustet, als hätte man, ihr kennt vielleicht die aktuellen Ventilatoren, die noch nicht ausverkauft sind. Und zwar, die man so im Auto anklippen kann. Da hat das Teil noch mehr Power per USB oder per Zigarettenanzünder. Da hat so ein kleiner Ventilator mehr Power als meiner, deren Durchmesser von 30 Zentimeter, glaube ich, hat. Ja, so ist es. Es ist wirklich so eine Mischung aus Leid und Schmerz. Und man denkt sich, schaffe ich das überhaupt? Schaffe ich? Soll ich abbrechen? Soll ich abbrechen? Weil immer irgendwas kommt, wo man sich denkt, das kann jetzt nicht.

Marcel Romanow. I'd love you to want me. Hier ist die Mindtobi Podcast Show mit Womo Experiment. Und das ist ein super geiler, mega Song aus den 97ern. Aus den 90ern. 1997. Wir kommen zu The Boss Hoss, Little Help. Auch ein absolut geiler Song, vielleicht schon lange nicht mehr gehört, aber dafür immer noch gut. Und deswegen hören wir ihn in dieser Ausgabe. Es ist wirklich so, es ist nicht einfach alles im WOMO-Experiment. Und ihr seid quasi mit dabei, denn die nächste Ausgabe kommt bestimmt.

The Bossos Little Help. Hier ist die Podcast-Show mit meinem Tobi. Und wir haben so eine Reise quasi vor uns in unserer Podcast-Show. Womo das Experiment im ersten Teil. Der zweite Teil kommt dann ein paar Ausgaben später. So. Und es ist wirklich so, ja, wie ich es gerade schon gesagt habe, es ist wirklich so eine Mischung aus Experiment, Umstellung, man muss sich anpassen tatsächlich. Also und das quasi auch in einer Mordsgeschwindigkeit, kann man fast schon so sagen. Ja, man nimmt zwar im Vorfeld ganz viele Informationen wahr, man liest sich rein, man informiert sich, und so weiter und so fort. Man lässt sich natürlich auch beim Kauf dann einweisen, etc. etc. Aber die richtigen Actions und Challenges, im wahrsten Sinne des Wortes, die kommen tatsächlich dann mit der Zeit. Und man muss sich immer wieder umstellen und darauf einstellen. Ja? Nicht nur vor den flinken Fingern, nicht nur von dem Besuch, von dem großen Besuch der Ameisenkolonie, ja, wollten einfach mal vorbeigucken, sondern eben auch so bei Kleinigkeiten wie zum Beispiel Navi. Ja? Man macht sich darüber überhaupt keine Gedanken, übers Navi. Ja? Und dann mit einem Wohnmobil in so einen Feldacker reinzufahren, mega, mega. Ja, das ist herzlich willkommen beim Navi.

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1: 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Und jetzt gibt's Flow Rider mit Turn Around. 5, 4, 3, 2.

Florida, turn around. Ja, viele denken sich ja einfach, ja, kauf mir mal einfach ein Wohnmobil, dann geht die Reise los. Manchmal hat man sogar noch so ein cooles Starterpaket mit dabei. Das ist wirklich sinnvoll, dass man nicht bei Null anfängt. Und dann muss man sich so ein bisschen Gedanken machen. Zweite Bordbatterie, CE-Kabel, Chemietoilette, da muss man ja auch was reintun, außer man pinkelt nur, dann eventuell nicht. Wenn man aber auch großes Geschäft macht, dann braucht man schon was, damit sich das Ganze ein bisschen auflöst. Ja, manche gehen aber tatsächlich schon innovativ in die Zukunft und holen sich eine Trenntoilette. Ganz ohne Chemie, ganz ohne Zusätze. Kacken in einen Beutel. Also so kann man es ja, Entschuldigung, so kann man es ja wirklich zusammenfassen. Das ist ja wirklich so. Also es ist ja

King, Love and Bride. Und wir sind immer noch in der Podcast-Show. Gleich gibt's Jennifer Page. Ah. Oder? Ah, Crush. Ja, so ist es tatsächlich. Ganz genau so ist es. Robbie Williams gibt's dann noch mit Angels. Es sind heute einfach richtig schöne, coole Songs mit dabei. In den letzten Minuten der heutigen Ausgabe der Podcast-Show. Und ich muss nur schnell der Kim noch antworten. Und dann haben wir das auch. Da muss ich dann einfach mal gucken. So. Ja, der Kim muss sich noch schnell schreiben. Das war wichtig. So, hier in der Podcast-Show. Jetzt werden alle viele Fragezeichen haben. Wer ist Kim? Was zum Teufel ist Kim? Ja, gute Frage. Nächste Frage. Wir sind aber heute nicht im Land der Fragen, sondern tatsächlich im WOMO-Experiment in den letzten Minuten und den letzten Zügen. Denn so ein WOMO-Experiment ist tatsächlich nie endlos. Deswegen heißt es auch Experiment. Ja, viele fragen sich vielleicht, warum heißt es Experiment? Weil es wirklich vom Kauf bis zu irgendeinem Ende wirklich ein Experiment ist und bleibt. Das kann man wirklich sagen. Es war immer irgendwas. Die Technik zum Beispiel, ja, irgendwelche Lämpchen leuchten, obwohl sie nicht leuchten sollen. Manche leuchten, obwohl sie leuchten sollen. Ja. Und wenn man dann bei der Toilette noch das Lämpchen hat für eine Vollanzeige und das dann dauerhaft leuchtet, obwohl sie gar nicht voll ist, dann kommt Freude auf. Ja, Technik, die begeistert, und es ist ja immer wahnsinnig viel Technik in so einem Wohnmobil. Ja, von so einem Füllstandsanzeiger, von dem Wasseranzeiger, von dem Abwasseranzeiger, vom Batterieanzeiger und so weiter und so fort. Es ist unfassbar. Ja, manche haben nur noch so ein Tablet hängen, manche haben noch so Oldschool-Anzeigen. Es ist für jeden was mit dabei, aber alles, was eben auch elektronisch ist, also als Tablet-Variante, verbraucht natürlich auch Strom. Kommen wir zurück zu meinem Superventilator. Schöne Grüße an den Hersteller. Ja, wirklich. Also, mir wurde der wärmsten empfohlen. Vielleicht habe ich wieder die falsche Marke gekauft. Das kann natürlich auch sein. Aber wenn man so schläft, dann denkt man eigentlich, man wird richtig schön berieselt mit frischer Luft von draußen, die so kühl ist. Nee. Da kann man daneben jemanden engagieren, der die ganze Zeit im Schlaf so macht. Das ist schon zu viel eigentlich. Mein Ventilator macht das so. Hat man es überhaupt gehört? Ja, es ist wirklich so. Es ist wirklich so. Ja. Jetzt könnte man natürlich meinen, vielleicht ist er kaputt. Nee, der dreht sich ja. Ich glaube wirklich, dass das der Plan von diesem Ventilator ist. Ich habe den Sinn nur noch nicht so ganz verstanden. Aber vielleicht ist es auch höhere Physik. Das kann natürlich sein.

0: Robbie Williams mit Angels. Gleich kommen wir zu einem Song, der ist mir aufgefallen. Er ist einfach, er ist aber irgendwie cool. Und manche kennen ihn vielleicht schon. Einige vielleicht aber auch nicht. Es ist eben tatsächlich wie mit so einem Wohnmobil. Alle kennen's, aber manche trauen sich's nicht zu. Und manche sagen sich, puh, ich leih's mir lieber mal aus. Und ich finde die Variante tatsächlich eigentlich, sondern für den Einstieg gar nicht mal so verkehrt, um einfach mal so ein Gefühl dafür zu bekommen, um einfach mal so ein bisschen reinzukommen. Ja, auch die Umstellung vom Essen zum Beispiel. Man hat zwar einen Kühlschrank, aber man muss da auch immer aufpassen. Ich muss übrigens gerade mal gucken, ob der Kühlschrank... Das ist nämlich auch so ein Thema, dass man immer gucken muss, ist mein Gas überhaupt noch voll? Ja, das ist auch so ein Problem, weil die wenigsten haben einen Gasanzeiger. Und dann muss man abschätzen vom Gewicht, ich habe es noch nicht ganz raus, tut mir leid, wann gibt mein Kühlschrank den Geist auf? Und dann hat man hoffentlich nicht so viel im Kühlschrank. Ja, und das sind so die verschiedensten Dinge, wo man wirklich wie sich in so einem Experiment fühlt. Und deswegen das WOMO-Experiment in der Podcast-Show. Jetzt kommen wir, wie schon erwähnt, zu einem coolen Song. Wir hören mal kurz rein. Es hat ein bisschen was Schlagerartiges. Ja.
1: Und auch das Glas Wein.
0: Die Tasse Kaffee. Und für manche gehört das auch dazu beim Wohnmobil. Ich habe aber drauf verzichtet. Und ihr habt jetzt den Genuss zum Hören.

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1: Und das im August 2026. Herzlich willkommen mal wieder zu meiner kleinen Radioshow. Und heute reisen wir zurück in die 90er. Heute gibt es eine echte 90s Party bei mir. Ja, und ihr seid dabei. 2 Stunden lang gibt es das Beste, was die 90er zu bieten hatten, auf euren Gehörgang. Wir haben ganz viele Megamixe dabei. Ja, und natürlich auch ansonsten noch das, was wir immer zu bieten haben, mit dem Karlauer des Monats, mit dem Shitsong des Monats, den Ralf des Monats und vieles, vieles andere. Lasst uns also eine Party feiern. Mit mir, mit Michael Klein-Luttmar.
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0: DJ Bobo und There is a Party, ein echter 90s Partykracher. Na klar, denn wir feiern ja auch heute eine 90s Party in meiner kleinen Radioshow.
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0: Genau, richtig, im August 2026 und gleich gibt es den Shitsong des Monats. Tja, muss sich ja noch herausstellen, ob es denn ein Shitsong ist. Wir gehen auf jeden Fall auch dafür zurück in die 90er. Ja, vorher gibt es aber einen echten 90s-Dance-Kracher. Na klar, kann ja nur von Snap sein. Rhythm is a Dancer. Wenn man über die 90er nachdenkt, dann weiß man, Eurodance war mega angesagt. Naja, und der war einer der größten Eurodance-Hits überhaupt in ganz Europa. Hier sind Snap und Rhythm is a Dancer und gleich danach gibt es ihnen den Shitsong des Monats.

0: Snap und Rhythm is a Dancer, ein echter 90s-Kracher. Ein echter 90s-Kracher ist aber auch unser vermeintlicher Shitsong des Monats. Ja, wer ist es denn? Werden wir jetzt verraten.
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0: Denn für unseren Shitsong des Monats gehen wir ins Jahr zurück, 1996. Dort gründeten nämlich ein Produzent Matthias Menk, auch genannt Double M, und Dennis Bohlen ein Dance-Duo sozusagen. Ja, immer mal wieder richtige Dance-Kracher. 1996, da begann eben alles mit diesem Song, The Theme of Progressive Attack. Wer ist es denn? Na klar, die beiden gebürtigen Hamburger brachten Brooklyn Bounce ab in die Charts und kreierten sofort einen Top-10-Hit, zumindest in Deutschland, bis auf Platz Nummer 9 eingestiegen in den Charts. Auch in der Schweiz bis auf Platz 9, in Frankreich bis auf die 37, überall in Europa. Wenn der Dancefloor betreten wurde, dann waren auch Brooklyn Bounce dabei. The Theme of Progressive Attack. Aber viele haben auch gesagt, was ist das denn jetzt für ein Schrott? Also hör mir doch auf. Ja, aber ihr könnt entscheiden. Ist es nun ein Shitsong oder ist es keiner? Hier sind Brooklyn Bounce und The Theme of Progressive Attack. Unser Shitsong des Monats.
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Brooklyn Bounce und the theme of Progressive Attack. Ist es nun ein Shitsong oder ist es keiner? Wir verraten es. Denn ihr habt euch wieder zahlreich beteiligt. Vielen, vielen Dank für eure Nachrichten. Schauen wir doch mal rein. Ist es nun ein Shitsong? Hier schreibt der Klaus, cool. Michael schreibt, gut. Da war's noch gut, schreibt hier der Gerd. Genau, 3-0, kein Shitsong. So, dann schreibt der Übi, normalerweise gebe ich bei solchen Dance-Projekten einfach mal eine 4, wenn's nicht wirklich schlecht ist. Aber das finde ich dann doch nicht wirklich gut. Da gefallen mir weder Beat noch Melodie noch Gesang. Okay, dann ist es da wohl ein Shitsong. Jawohl. Joe schreibt, naja, auch Shitsong also. Dann schreibt hier einer ohne Namen, mega geil, 4-2, kein Shitsong. Raphael schreibt, sehr schlecht, 4-3. Tief gepitchte Stimme schreibt hier der Harald, geil, Ausrufungszeichen. 5-3, kein Shitsong. Dann schreibt hier noch der Frank, also ich kann mir nicht helfen, irgendwie hat das was von den Out Here Brothers. Ja, das kann ich nicht rauslesen. Ist es nun gut oder ist es schlecht? Wir bleiben bei 5-3. Und dann schreibt hier noch Shiriki, den haben wir vermisst beim letzten Mal. Jetzt hat er wieder geschrieben, Attack, sehr gut. Aber sie haben noch Besseres. Ja. Egal, wir wollten ja wissen, ob es das ein Shitsong ist. Aber ihr habt entschieden, es ist kein Shitsong. Brooklyn Bounce darf wieder gespielt werden. Aber es gab noch andere 90s Heroes, wie wir jetzt hören werden. Ja, ja, ja.

0: Was für ein 90s-Kracher, oder? LaBouche und Be My Lover. Natürlich darf der in dieser Sendung nicht fehlen. Fehlen darf auch gleich nicht unser Ralf des Monats. Stammhörer Ralf hat mal wieder in der Kiste herumgewühlt und einiges gefunden. Das hier gleich ist der Ralf des Monats. Pharaoh und I Show You Secrets. Auch Eurodance at its best werden wir gleich hören. Vorher allerdings gehen wir nach Sizzaby, denn da möchte jemand einen Laden eröffnen. Na, ob das klappt?
1: Bist du da, Helga?
2: Ja, was los?
1: Sag mal, was baust du da bei dir vorne in deinem Garten?
2: Marianne, das wird der Hammer.
1: Erzähl mal.
2: Ich baue da so einen kleinen Schrank hin und da biete ich dann mein eigenes Gemüse an.
1: Ah.
2: Weißt du, so ein kleiner Schrank, bisschen Gemüse aus dem Garten, selbstgemachte Marmelade, Spendenbox, fertig.
1: Das finde ich toll.
2: Ich glaube, da würden sich alle im Dorf würden sich darüber freuen.
1: So was fehlt hier in Sizzaby auch.
2: Das ist regional. Das ist umweltbewusst.
1: Und du machst noch ein bisschen was, um deine Rinde aufzubessern.
2: Hier, ich hab sogar vom Amt schon einen Brief bekommen.
1: Die wollen bestimmt fragen, wie sie dir behilflich sein können.
2: Die sind bestimmt froh, dass ich den Ort hier ein bisschen aufwerte.
1: Und dass du so was Regionales machst und so.
2: Gemeinde Sizzaby. Fachdienststraße, Ordnung und lebensmittelnahe Vorgänge.
1: Ist das aufregend?
2: Sehr geehrte Frau Helga, der Gemeinde wurde durch Hinweise aus der Bevölkerung bekannt, dass sie beabsichtigen, im Bereich ihres Grundstückes eine sogenannte Gemüse-, Eier- und Marmeladenabgabenstelle in Schrankform zu errichten.
1: Pass auf, jetzt fragen Sie bestimmt, wie Sie helfen können.
2: Nach vorläufiger Einschätzung, Achtung, kann hierbei eine Vielzahl Ordnungs-, Straßen-, Hygiene-, Steuer-, Lebensmittel- und nachbarschaftsrechtlicher Belange berührt sein.
1: Habe ich jetzt nicht ganz verstanden?
2: Zur weiteren Prüfung bitten wir Sie daher den beigefügten Fragenkatalog mit insgesamt 273 Einzelfragen vollständig, wahrheitsgemäß und nachvollziehbar zu beantworten.
1: Haben die Lack gesoffen?
2: Nun, Marianne, das ist alles in Ordnung.
1: Was soll denn sowas?
2: Wir sind hier ja in einem zivilisierten Land, sind wir hier.
1: Ja, aber
2: wir können hier nicht einfach uns so auf die Straße stellen wie in England und so Melonen verkaufen.
1: Ja, dann lies doch mal vor.
2: Wir machen das hier mit den Fragen und dann wird das alles gut.
1: Lies vor.
2: Frage 1. Soll die Geldleistung nach Ihrer Auffassung als echte Spende, freiwilliger Kostenbeitrag, nachträgliche Wertschätzung oder entgeltähnliche Gegenleistung eingeordnet werden?
1: Eine Spende halt.
2: Die sollen einfach was spenden.
1: Wenn sich jemand eine Gurke nimmt, soll er dann im Mark reinmachen.
2: Was das denn für eine komische Frage?
1: Hast du die verstanden?
2: Soll die Geldleistung nach Ihrer Auffassung als echte Spende?
1: Ja.
2: Ja, als echte Spende, ja.
1: Sehr gut, Helga.
2: Weil eine Gurke kostet ja auch. In der Anschaffung.
1: So,
2: geh doch.
1: Weiter.
2: Frage 2. Verkauft der Erdbeermarmelade?
1: Das kann ja nicht so kompliziert sein.
2: Die Erdbeerherkunft ist im Rahmen der produktbezogenen Rückverfolgbarkeitsanforderung chargenbezogen zu dokumentiert.
1: Wie?
2: Wollen die wissen, wo die Erdbeeren herkommen oder was? Sind die bescheuert oder wie?
1: Das doch nicht deren Ernst.
2: Soll ich die Erdbeere jetzt noch ein Führungszeugnis beantragen oder was?
1: Ja, weißt du denn, woher die kommt, Helga?
2: Beet, Schüssel, Küche, Topf, Glas.
1: Die machen einem das nicht so leicht.
2: Frage 3. Durch welche natürliche Person erfolgte die manuelle Entnahme der Erdbeere vom tragenden Pflanzenkörper?
1: Also das
2: ich.
1: Mit sowas beschäftigen die sich?
2: Ich will doch nur einen Schrank mit Gemüse aufbauen, meine Güte.
1: Das Deutschland, Helga.
2: Frage 4. War die ausführende Entnahmeperson zum Zeitpunkt des Pflückvorganges aus lebensmittelhygienischer Sicht als geeignet einzustufen? Wollen die mich verarschen oder was?
1: Die wollen wissen, ob du gesund warst, als du die Erdbeere gepflückt hast.
2: Ja, ich hab Rheuma, Marianne.
1: Also nein.
2: Nein.
1: Ich glaube, das Schlimmste haben wir.
2: Bitte legen Sie eine maßstabsgetreue, vollständig bemaßte und vermessungstechnisch nachvollziehbare Standortdarstellung vor, welche die geplante Aufstellposition der Abgabeeinrichtung unter Angaben des Maßstabs, der Nordausrichtung, der verbleibenden nutzbaren Gehwegbreite, der maximalen Schranktüröffnungsbereiche sowie alle angrenzenden Grundstücke, Verkehrs- und Bewegungsflächen exakt ausmacht.
1: Ich glaube, gleich fragen Sie, wie Sie uns helfen können.
2: Marianne, ich habe dir das noch nicht erzählt, aber 97 habe ich Architektur studiert. Das hört sich jetzt erstmal kompliziert an. Aber ist für mich alles easy nachvollziehbar.
1: Also ich hätte jetzt schon keine Lust mehr auf das Ganze, sag ich dir ganz ehrlich.
2: So, Marianne, so sieht sowas aus, wenn das maßstabsgetreu und vermessungstechnisch 1A sein muss. Straße, Schrank, Und einen Igel habe ich auch noch gemalt, weil der ist auch immer da, ist der Igel so.
1: Ach, das doch alles nicht zu glauben, was? Da hat man als Bürgermann eine Idee, jeder wird sich im Dorf freuen, schön klimafreundlich, regional.
2: Marianne, das muss alles seine Ordnung haben in Deutschland.
1: Anstatt zu sagen, lass uns doch gemeinsam schauen, wie wir das hinbekommen, wenn einem nur Steine in den Weg gelegt.
2: Was steht denn auf der letzten Seite?
1: Die haben das gar nicht verdient, dass du so was Schönes machst fürs Dorf.
2: Ihr Vorhaben ist grundsätzlich begrüßungswert, Marianne. Allerdings in der geplanten Form auch nach weiteren Prüfungen nicht genehmigungsfähig.
1: Ja, Helko.
2: Schön, dass Sie was Gutes machen wollen. Bitte lassen Sie es.
1: Jupp.
2: Marianne, ich muss. Mein Mann hat Hunger.
1: Was gibt's denn?
2: Marmeladengläser. Hab ja jetzt genug davon.
1: Kann ich nicht.
2: Marianne, Marmelade wenn du morgen ist so schönes Brot Marmelade isst, da hast du direkt das Gefühl, du hast was Gutes getan, obwohl du dir eigentlich nur Zucker aufs Brot geschmiert hast.
1: Krieg Zuckerschock von.
2: Ja, dann gute Besserung.
1: Dir auch.
2: Mokta.
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Stammhörer Ralf hat mal wieder tief in seiner Schatzkiste gewühlt und diesen Song herausgesucht. Der Ralf des Monats, Pharaoh und I Show You Secrets. Jetzt wühlen wir ebenfalls in der Schatzkiste der 90er mit unserem Megamix des Monats. Hier sind die Dance 90s.

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1: Und das in der zweiten Stunde. Herzlich willkommen zurück. Hier ist die August-Ausgabe 2026. Und wir haben noch einiges mit euch vor, denn wir sind ja mittendrin in der 90s-Party. Jetzt gibt's gleich zu Beginn sofort die KLF und Last Train to Transcentral. Was für ein 90s-Hit werden wir auf jeden Fall hören. Ja klar, wir haben nachher noch einen Megamix in Gedenken an. Ja, lasst euch überraschen. Und ansonsten sowieso lasst euch überraschen. Viel Spaß auch in dieser zweiten Stunde meiner kleinen Radioshow wünsche ich. Und mit ich meine ich mich, Michael Klein-Lotzmar.
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0: WKLF und Last Train to Transcentral. Jetzt wird's Zeit für den Karlauer des Monats.
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0: Ice MC und It's a Rainy Day, 90s Dance Musik. 90s Dance Musik jetzt auch als Wunschmusik. Stammhörer Markus hat nämlich geschrieben, wünscht sich Corona und The Rhythm of the Night.
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0: Corona und Rhythm of the Night. Wunschmusik für unseren Stammhörer Markus.
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0: Gleich gibt es noch unseren Mashup des Monats. Ja, da sind natürlich 90s-Hits drin. Klar, logischerweise. Vorher gibt es allerdings unseren KI-Song des Monats. Auch da ist ja unser Stammhörer Ralf schuld dran. Der hat mir nämlich damals mal einen Song geschickt und habe ich gedacht, ach ja, klar, können wir machen. Können wir mal so KI-Songs eine Chance geben, oder? Mr. President und Coco Jumbo war ein absoluter riesen 90s-Hit. Den gibt's jetzt im Avro House Remix. Also sozusagen unser KI- und Remix-Song.

Ja, die KI kann schon einiges musikalisch sowieso. 90s-Klassiker Coco Jumbo von Mr. President in einem neuen Gewand gepackt. Ja, und das sind 90s-Originalsongs in einem Mega-Mashup-Gewand gepackt. Unser Mashup des Monats.

0: Was für ein Megabrett. Unser Mashup des Monats. Das waren tatsächlich sehr viele Songs, über 120 Stück in diesem Mega-Mashup hereingepackt. Wahnsinn.
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0: Ja, die Show geht so langsam dem Ende entgegen. Na klar, wir haben noch eine ganze Menge Zeit und die wollen wir füllen mit einer ganz besonderen Dame, die leider viel zu früh von uns gegangen ist. Ihren Durchbruch erlebte sie 1976 mit ihrem Titel Lost in France. Klar, Bonnie Tyler. Was hatte sie für tolle Hits? 100 Millionen Tonträger hat sie verkauft und ist leider viel zu früh von uns gegangen. Im Andenken an sie gibt es unseren Megamix des Monats. Hier ist Bonnie Tyler.
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0: Bonnie Tyler, was hatte sie für Hits, oder? Mit diesen wird sie ewig leben. Bonnie Tyler in meiner kleinen Radioshow, die jetzt so langsam dem Ende entgegengeht.
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0: Ja, das war sie nämlich, die August-Ausgabe 2026. Beim nächsten Mal geht's dann weiter. Im September 2026 bin ich wieder für euch zurück. Genießt noch diesen Monat, macht euch einen tollen Sommermonat. Einige müssen ja schon wieder in die Schule, andere dürfen erst in die Ferien gehen. Ja, manche gehen jetzt in den Urlaub, manche später. Macht euch einfach eine geile Zeit. Und tut mir noch einen Gefallen, bleibt oder werdet gesund. Das sagt Michael Klein-Luttmer. Tschüssikowski.

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1: Ja, einen wunderschönen guten Abend. Ja, sorry für die kleine Verspätung, aber mein Mädels hat sich gerade gedacht, jo, ich mach mal den falschen Lautsprecher rein. Deshalb, ja, jetzt bin ich für euch da. Und wir starten jetzt auch gemeinsam durch mit Rudermusik. Jetzt gibt's erst für euch Baby Rock, My Herz. Baby Rock, Mein Herz, so muss richtig. Und dann Time Today von Moneybag. Und ich wünsche dir jetzt viel Spaß, auf geht's.
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0: Ja, am 8. August ist Weltkatzentag. Dann stehen unsere flauschigen Vierbeiner wieder ganz besonders im Mittelpunkt. Katzen zählen zu den beliebtesten Haustieren überhaupt und begeistern mit ihren ganz eigenen Wesen. Viele gelten als unabhängige Einzelgänger, bauen zu ihren Menschen aber oft eine enge Bindung auf. Mike Wirth aus der Redaktion erklärt, was Katzen so besonders macht.
1: Ob Rassekatze oder Mischling. Bei Katzen kommt es vor allem darauf an, ob das Tier charakterlich zu Besitzerin oder Besitzer passt. Und kaum zu glauben. Auch bei Katzen gibt es immer wieder Trends, sagt Franziska Obert von der Agila Haustierversicherung.
2: Eine aktuelle Statista-Umfrage in unserem Auftrag hat gezeigt, dass Mischlingskatzen mit 26% am beliebtesten sind, dicht gefolgt von Europäisch Kurzhaar und Britisch Kurzhaar. Und bei den Namen haben die haltenden 2025 am häufigsten Simba und Milo für Kater und Luna und Nala für Katzen gewählt.
1: Entscheidend ist aber auch zu wissen, was die Vierbeiner brauchen.
2: Impfung und ein guter Parasitenschutz gehören generell dazu, aber natürlich besonders für Freigänger. Und Wohnungskatzen freuen sich insbesondere über Abwechslung mit Futterspielen, Klickertraining oder kleinen Jagdspielen.
1: Gesundheitliche Probleme sind bei Katzen nicht immer sofort zu erkennen. Wer sein Tier aber gut beobachtet, kann Veränderungen früh wahrnehmen.
2: Beim Fressen, beim Schlafen oder auch im Verhalten. Und auch weniger Lust auf Spielen oder ein ungepflegtes Fell können erste Hinweise sein.
1: Darum gilt, bei Katzen lieber einmal mehr einen Check-up machen lassen. Denn je früher eine Erkrankung entdeckt wird, desto besser stehen die Chancen auf eine Heilung. Und da kommt eine Tierkrankenversicherung ins Spiel.
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0: Genau so ist es. Zum Weltkatzentag steht das beliebteste Haustier der Deutschen im Mittelpunkt. Ausreichende Beschäftigung und eine gute Versorgung sind wichtig. Voraussetzungen dafür, dass Katzen ein langes und gesundes Leben führen können. Und jetzt geht es also weiter mit Musik. Und zwar mit Snowman. Vielleicht wird euch da ein bisschen kühler. Ja, das Geräusch, was da hinter mir ist, das ist übrigens ein Ventilator. Weil hier oben im Dachgeschoss ist es mega heiß. Oder beziehungsweise mega saunamäßig. Jetzt geht's los hier mit Snowman, Hands Up und noch vieles mehr. Weiterhin viel Spaß.
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0: Ja, wenn Erwachsene schlechter sehen, geht es meist direkt zum Augenarzt oder zum Augenoptiker. Viele Kinder wissen dagegen gar nicht, dass sie eine Sehschwäche haben. Laut dem Berufsverband der Augenärzte Deutschlands werden rund 60% der Sehdefizite bei Kindern zu spät erkannt, mit möglichen Folgen für ihre Entwicklung und spätestens beim Schulstart. Warum regelmäßig Sehtests so wichtig sind, weiß jetzt Dennis Schakosser.
1: Es gibt durchaus Hinweise, dass Kinder schlecht sehen. Manche kneifen ständig die Augen zusammen, blinzeln auffällig oft oder reiben sich immer wieder die Augen. Trotzdem merken viele Eltern zunächst gar nicht, dass ihr Kind Probleme beim Sehen hat. Regelmäßige Sehtests beim Augenarzt oder Optiker sind darum wichtig. Denn Gründe für eine Sehschwäche gibt es viele, sagt Anna Stock, Expertin für gutes Sehen bei Kindern beim Kontaktlinsenhersteller Cooper Vision.
2: Eine Ursache ist auf jeden Fall die Genetik der Eltern und natürlich unsere heutige Lebensweise. Kinder und Jugendliche verbringen extrem viel Zeit vor den Handys, vor den Tablets, bei Gaming-Spielen. Und Zeit im Freien ist essentiell, um eine gesunde Entwicklung für die Augen zu haben.
1: Wirken Kinder in der Schule unkonzentriert, kann das an Sehproblemen liegen. Etwa, wenn sie die Tafel schlecht erkennen. Eine gute Maßnahme zur Vorbeugung: raus an die frische Luft.
2: Idealerweise um die 2 Stunden pro Tag. Ansonsten immer mal eine Pause von den Tablets und Handys. Da einfach etwas darauf achten.
1: Bei einer Fehlsichtigkeit sollte gemeinsam mit einem Augenspezialisten die passende Sehhilfe gewählt werden. Neben der Brille kommen auch Kontaktlinsen in Frage.
2: Spätestens dann, wenn sich Kinder auch die Schuhe binden können, können Kinder sich auch Kontaktlinsen auf- und absetzen. Das Schöne ist, für Kinder gibt es spezielle Kontaktlinsen, auch für die Kurzsichtigkeit. Diese korrigieren die Kurzsichtigkeit nicht nur, sondern bremsen auch nachweislich die Zunahme der Kurzsichtigkeit.
1: Weitere Infos gibt's auch unter coopervision.de.
0: Die Kurzsichtigkeit bei Kindern nimmt weltweit zu. Doch je früher eine Sehschwäche erkannt wird, desto besser lässt sich gegensteuern. Eine wichtige Voraussetzung für gutes Sehen und erfolgreiches Lernen in der Schule. Und jetzt geht's erstmal weiter mit Musik. Und wir hören uns um 19 Uhr wieder. Jetzt gibt's erstmal für euch Sabrina Carpenter mit Taste und vieles mehr.

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1: Und wir starten jetzt gemeinsam die letzte Stunde. Jetzt gibt's hier für euch Drink and Dance. Da habe ich für euch Nike Town und Unsicher von Nina Schuber. Und damit wünsche ich euch viel Spaß. Auf geht's. Ich bin Elias und begleite euch hier noch.
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2: Bitte.

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Kommt zu uns nach 61 Stunden.

0: gleich in wenigen Sekunden. Ja, große orangene Zähne, ein langer Schwanz und inzwischen an vielen Gewässern zu Hause. Nodrias fühlen sich in Deutschland offenbar pudelwohl. Neue Zahlen zeigen, dass sich die Nager immer weiter ausbreiten. Warum das viele Naturschützer und Experten Sorgen bereitet, weiß der Nischa Kossa für uns.
1: Sie sehen niedlich aus, können aber große Probleme verursachen. Die biberähnlichen Nutrias breiten sich in Deutschland immer stärker aus. Besonders an Flüssen und Gewässern hinterlassen die Tiere ihre Spuren, bestätigt Biologe Thorsten Reinwald vom Deutschen Jagdverband.
2: Zum einen baut sie große Höhlen, Grabensysteme, gerade in Dämme, in Wälle, entlang von Gewässern, an Fließgewässern oder eben auch am Deich. Das gefährdet den Hochwasserschutz. Das andere, was nachteilig ist, ist ihr Heißhunger auf Schilf.
1: Und das bedeutet, dass Insekten, Vögeln und Fischen die Kinderstube genommen wird. Die Jagd ist darum eine der wichtigsten Maßnahmen, um den Bestand einzudämmen. Wie groß die Herausforderung inzwischen ist, zeigen die aktuellen Entwicklungen.
2: Wir haben wieder einen Rekord erreicht in der vergangenen Jagdsaison. Das sind jetzt über 131.000 Nutria, die zur Strecke gekommen sind in der Jagdstatistik. Die meisten davon mit Leben fallen. Das sind, sage und schreibe, 1700% mehr Tiere als vor 20 Jahren.
1: Die Nutria steht sogar auf der EU-Liste der invasiven Arten. Deshalb gibt es Vorgaben, wie mit den Tieren umgegangen werden soll.
2: Das machen die Jäger und die Jägerinnen in Deutschland hauptsächlich ehrenamtlich. Was wir aber auch machen können, gerade in den Städten, ist Tiere nicht füttern. Offensichtlich sind die Tiere für einige Menschen sehr possierlich. Sie werden gefüttert und das kurbelt natürlich die Reproduktion noch zusätzlich an.
0: So niedlich sie auch aussehen mögen, Nutrias werden vielerorts zunehmend zum Problem. Gleichzeitig breiten sich die Nager in Deutschland immer weiter aus. Jetzt geht es weiter mit Musik. Ich wünsche viel Spaß.
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0: Ja, mit der Einschulung beginnt für viele Kinder ein neuer Lebensabschnitt. Für Eltern stehen jetzt nicht nur Schulranzen, Hefte und Schultüten auf der Einkaufsliste, auch die finanzielle Zukunft des Nachwuchs rückt in den Blick. Warum es sich lohnen kann, früh mit dem Vermögensaufbau zu beginnen, weiß jetzt nicht, was er.
1: Viele Eltern beschäftigen sich mit der Frage, wie sie ihren Kindern später finanzielle Wünsche ermöglichen können. Ein Kinderdepot kann dabei eine Möglichkeit sein, weiß Tobias Spreiter vom Online-Broker Flatex.
2: Der Schulstart ist ein guter Anlass, auch einmal über die nächsten Jahre hinaus zu denken. Denn wer früh mit dem Vermögensaufbau für sein Kind beginnt, hat zwei entscheidende Vorteile: die lange Ansparphase und den langen Zeitraum, in dem das Geld am Markt investiert ist. Das federt beispielsweise auch Verlustrisiken ab, die es nun mal beim Investieren gibt.
1: So wächst nach und nach selbst mit kleineren Beträgen ein finanzielles Polster, das später zum Beispiel beim Führerschein, im Studium oder beim Start ins Berufsleben helfen kann.
2: Ein Kinderdepot wird von Eltern für ihre Kinder eröffnet. Darin kann langfristig investiert werden, beispielsweise über Sparpläne wie ETFs oder auch Fonds. Da das Geld dem Kind gehört, können dessen Steuerfreibeträge auch genutzt werden. Das kann einen zusätzlichen Steuervorteil somit bringen.
1: Ein weiterer Aspekt: Kinder bekommen früh ein Gefühl dafür, wie Sparen und Investieren funktionieren.
2: Grundsätzlich ist der Einstieg ganz einfach. Es kommt nicht darauf an, mit großen Summen anzufangen. Viel wichtiger sind eben eine gewisse Regelmäßigkeit und ein langfristiger Anlagehorizont. Gerade Kinder haben dabei tatsächlich einen großen Vorteil beim Vermögensaufbau. Ihnen bleibt nicht besonders viel Zeit fürs Investieren und können eben auch so lange im Kapitalmarkt investiert bleiben.
0: Die Einschulung kann also nicht nur den Start in die Schulzeit markieren, sondern auch den Beginn der finanziellen Vorsorge. Wer früh anfängt und langfristig spart, schafft die besten Voraussetzungen. Jetzt gibt's für euch weiterhin Musik.

Ja, und das war's jetzt auch schon mit dem Mittwochmix. Ich bin raus für heute, wünsche jetzt noch weiterhin viel Spaß bei den nachfolgenden Programmen bei den jeweiligen Radiostationen und wir hören uns am Sonntag wieder. Ciao, ciao, Kakao und auf Wiedersehen. Und ich wünsche jetzt noch einen wunderschönen Abend und weiterhin viel Spaß bei den Programmen bei den jeweiligen Radiostationen. Jetzt genießen wir noch hier Lindsay Starling mit Shadows. Und ja, ich wünsche euch was. Ciao, ciao, Kakao.

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1: Und damit hallo und herzlich willkommen zur 1212. Ausgabe der Happy Days mit neuen Hits von gestern. Ja, in den nächsten zwei Stunden, da hören wir wieder Titel, die in genau dieser Kalenderwoche im Laufe der letzten rund 40 Jahre in die deutschen Singlecharts eingestiegen sind. Wir hören Titel, die sich nur in den britischen Singlecharts platzieren konnten, sowie Nummer 1 Hits aus aller Herren Länder. Und wer ist heute so alles dabei? Das verrät uns Ted.
2: Hallo, heute hören wir unter anderem Neuhits von Laura Branigan, Phil Collins und Modern Talking, britische Hits von Dan Hartman, den Piranhas und Bad Manners und Nummer 1 Hits aus Südafrika, Belgien und Irland.
1: Tja, der erste Herr heute, das war der große Mr. Rod Stewart. Wir hörten seinen insgesamt 31. Hit aus den deutschen Singlecharts. Der war neu im August des Jahres 1986 und der handelt von Every Beat of My Heart. Und weiter geht's mit der großen Laura Branigan. Sie hatte ihren ersten Hit erst im Jahr 1984, dies hier war Hit Nummer 5 und er war neu im August des Jahres 1987 und er handelt von Shattered Glass.

0: Das war der alte Hit von den Bee Gees, auch bekannt von Take That. Aber dies hier war die Fassung von der Gruppe Portrait. Und das war ihr einziger Hit in den deutschen Singlecharts. 9. Juli des Jahres 95, ihre Version von How Deep Is Your Love.
1: Portrait ist ein Quartett aus Los Angeles in Kalifornien. 1993 erschien ihre Debütsingle Here We Go Again. Diesen Titel durfte die Gruppe in einer Folge der Fernsehserie Alle unter einem Dach singen, was sie sehr bekannt machte. 1995 erschien ihr Bee Gees Coversong How Deep Is Your Love. Es war ihr letzter Hit in den USA, ihr einziger Hit bei uns und erreichte hier Platz 79.

Das war eine damals Norwegen mit ihrem vierten und letzten Hit aus den deutschen Singlecharts. Der Neuzugang ist im August 2010. Das war Marit Larsen und Don't Save Me. Und dies hier ist George Ezra, sein vierter Hit bei uns. Der war noch im August 2018 und er heißt Shotgun.

Gemäß dem Aufdruck auf dem Cover dieser Single hier war das der Hit mit dem Banjo. Und es war der einzige Hit in den deutschen Single-Charts für das Duo mit dem Namen The Grid aus England. Es war Neuzugang im August des Jahres 1994. Der Hit heißt Swamp Thing und Roger Dinsdale spielte das Banjo. Charlie ist eine Formation aus Frankreich, das war ihr zweiter und größter Verkaufshit in Deutschland. 9. August des Jahres 91 die Gypsy Kings und der Hit heißt Bailame.

0: Sein Name ist Neo und dies hier war sein zweiter Hit in den deutschen Singlecharts. Der war noch im August des Jahres 2006 und der Hit heißt Sexy Love.
1: Neo war 26 Jahre alt, er stammt aus Camden in Arkansas und heißt eigentlich Shepherd Smith. Seine musikalische Karriere begann er in einer Band, wo er sich den Künstlernamen Gogo gab. Als er 2000 eine Solokarriere begann, entschied sein Produzent, seinen Künstlernamen auf Neo zu ändern, nach einer Figur aus dem Film Matrix. Sexy Love war sein zweiter Hit bei uns und erreichte 2006 Platz 28.

Ein Titel aus seinem Debüt-Solo-Album, nämlich Face Value. Und die Single war neu in den deutschen Single-Charts im August des Jahres 1981. Das war der große Phil Collins, die dritte Single aus jenem Album. Und das Werk trägt den Titel If Leaving Me Is Easy. Tja, dies hier ist die große Desiree Heslop aus England. Ihr erster Hit war ihr größter, der hieß Say I'm Your Number One, erreichte aber nur die Nummer 2. Dies hier war Hit Nummer 4 bei uns für die große Princess, 9. August 86. Der Hit heißt Tell Me

erstmals ein Hit in den deutschen Singlecharts im März des Jahres 2008 und dann nochmal nach ihrem Tod im August des Jahres 2011. Das war Amy Winehouse. Und das war der Hit, der heißt Back to Black. Ja, und dies hier ist der große Jason Derulo. Insgesamt sein 27. Hit. Nur im August des Jahres 2020. Take You Dancing.

0: Das war ihr fünfter und letzter Verkaufshit in den deutschen Singlecharts. Und es war ein Neuzugang im August des Jahres 1983. Das war die Gruppe Styx und das war der Hit Don't Let It End.
1: Die Band Styx wurde 1972 in Chicago in Illinois gegründet. Gründungsmitglieder waren Sänger Dennis DeYoung und die Zwillingsbrüder Chuck und John Panuzzo, die Gitarre und Schlagzeug spielten. 1972 erhielt die Gruppe einen Plattenvertrag. Ihren Hit von 1983 Don't Let It End schrieb Dennis DeYoung. Es war ihr letzter Verkaufshit bei uns und erreichte den Charts Platz 70. 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

Das war eine Dame, die stammt aus Norwegen und sie hatte 3 Verkaufshits in den deutschen Singlecharts. Wir hörten den ersten und den größten. Das war Neuzugang im August des Jahres 1999. Das war Lee Marlin und Sitting Down Here. Und dies ist ein Hit aus dem Jahre 86 in der Version aus dem Jahre 98. Ein Neuzugang im August jenes Jahres in den deutschen Singlecharts. Hier sind Modern Talkin' und Eric Singleton und Brother Louie 98.

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Dies ist die 1212. Ausgabe der Happy Days mit neuen Hits von gestern. Und an dieser Stelle des Programms, da hören wir Top 20 Hits aus dem Vereinten Königreich, die es nie in die deutschen Verkaufscharts gebracht haben. Und los ging's heute mit dem einzigen Top 20 Hit in den Charts in England für die Piranhas. Ein Neuzugang im Juli des Jahres 1980, das war ihre Version von Tom Hark. Und dies hier der sechste und letzte Top 20 Hit in England für die Bad Manners. Neu im August des Jahres 82, der Hit My Girl Lollipop.

0: Das war der erste seiner vier Top 20 Hits in der Singleparade in England. Sein Name ist David Grant. Der Hit war neu im August des Jahres 83 und heißt Watching You, Watching Me.
1: David Grant war 27 Jahre alt. Er stammt aus Kingston auf Jamaika. Er begann seine Karriere 1980 als Teil des britischen Duos Links. 1982 begann er eine Solokarriere und 1983 erschien seine dritte Single Watching You, Watching Me, die Platz 10 in den britischen Charts erreichen konnte. Der Titel blieb sein größter Solohit.

Für diesen Herrn über dies hier sein dritter und letzter Top 20 in der Single-Parade in England. Zwei Neuzugang im August des Jahres 1985. Das war Dan Hartman und I Can Dream About You aus dem Film Streets of Fire. Tja, dies ist ein Duo, das stammt aus England und dieses Werk erreichte die Nummer 1 in den amerikanischen Dance-Charts im Jahre 1985. Aber es war auch ihr einziger Top-20-Verkaufshit in England. Auch im Jahre 85, 9. August jenes Jahres, sie sind Total Contrast und der Hit heißt Takes a Little Time.

Dies hier ist die Stelle des Programms, an der wir auf Spitzenreiter aus aller Herren Länder schauen. Und los ging's heute mit Nummer 1 aus den USA für zwei Wochen im August des Jahres 1981. Das war Rick Springfield und das war ein Lied über Jessie's Girl. Und der nächste Titel, ein Jahr später, die Nummer 1 in den Singlecharts in Belgien für drei Wochen im Juli und August des Jahres 82. Hier ist José und ihre Version von I Will Follow Him.

0: zwei Wochen auf der Nummer 1 in der Singleparade in Südafrika, und zwar im Juli und August des Jahres 1983. Das war Bob Marley und der Hit Buffalo Soldier.
1: Der Titel Buffalo Soldier wurde von Bob Marley geschrieben und 1978 aufgenommen, aber erst nach seinem Tod 1983 veröffentlicht. Der Begriff Buffalo Soldier soll von den amerikanischen Ureinwohnern stammen, die damit schwarze Soldaten in der US-Armee bezeichneten. Der Song wurde ein internationaler Hit und war besonders erfolgreich in Südafrika, wo er die 1 der Charts erreichte.

Eine Woche auf der Nummer 1 in der Singleparade in den USA, und zwar im August des Jahres 1985. Das war Paul Young und das war der Hit Every Time You Go Away, geschrieben natürlich von Daryl Hall. Und dies hätte Nummer 1 in den Singlecharts in Kanada und in den USA genau dieser Woche im Laufe des Jahres 1987. Hier ist Bob Seger, Musik aus dem Film Beverly Hills Cop 2, und hier ist der Hit, der heißt Shakedown. 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

0: 3 Wochen lang Spitzenreiter in der Singleparade in Südafrika, und zwar im August des Jahres 1987. Das waren die Fine Young Cannibals und der Hit Ever Fallen in Love. Und jetzt die Nummer 1 aus den Singlecharts aus Holland für 4 Wochen im August und September 1988. Hier sind die Pasadenas und Tribute, Ride On.
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0: Die Nummer 1 in der Singleparade in Südafrika und zwar für 2 Wochen im August des Jahres 1991. Das war Aaron Neville und das war seine Version von Everybody Plays the Fool.
1: Der Titel Everybody Plays the Fool wurde erstmals 1972 von der Gruppe The Main Ingredient aufgenommen und erreichte so die Nummer 3 der amerikanischen Charts. Fast 20 Jahre später, 1991, nahm Aaron Neville den Titel auf. Die Kritiker lobten seine Version und schrieben, seine Stimme hätte Wärme und Charisma. Der Titel erreichte die Charts vieler Länder und die 1 in Neuseeland.
0: Tja, dies hier ist ein Titel, der enthält Textelemente aus If You Love Somebody, Set Them Free von Sting. Aber das Ganze die Nummer 1 in der Singleparade in Irland und im Vereinten Königreich in genau dieser Woche. Im Laufe des Jahres 1982. Dies hier ist der große Jimmy Nail. Und hier ist ein Hit, der heißt Ain't No Doubt.

0: Das war die Nummer 1 in der Singleparade Neuseeland und zwar für 6 Wochen im Juli und August des Jahres 1994. Das waren All for One oder das war der Hit, der heißt I Swear. Tja, und das war's dann für diesmal mit den Happy Days und bis zum nächsten Mal sagen wir Tschüss.
1: Und Tschüss.
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Einen schönen guten Abend, herzlich willkommen zu einer neuen Ausgabe der mittwöchlichen Chillout Time. Das Ganze wie immer mit eurem Moderator Guido und von 22 bis 24 Uhr.

So, ein Gruß natürlich wie immer an alle angeschlossenen Radios und damit an alle Zuhörer, die gerade ihr Lieblingsradio hören. Wenn ihr mich hört, bin ich dabei. Hoffe ich zumindest. Ansonsten haben wir heute die Sendung Nummer 166, zumindest regulär. Ansonsten nicht regulär wären so ja Sondersendungen oder eben halt Weihnachtssendungen gewesen. Aber so sind wir jetzt bei 166 und ich hoffe, ich habe heute ein bisschen was für euch mitgebracht.

0: Wir haben dabei Alexander Blue, da fangen wir gleich mit an. Schiller ist dabei, Aha dabei, Stice Morgan, Gandalf ist dabei, RG und Airu, Alpha Wesen, Mike Oldfield und noch ein paar andere. Und ihr kennt das ja, manche Interpreten, die nehme ich mir dann gleich zwei oder dreimal eventuell vor. Davon sind auch gleich zwei oder drei dabei, habe ich gesehen, meistens. Welche Songs schon ein bisschen älter sind. So, ansonsten könnt ihr natürlich immer auch Grüße loswerden, wenn ihr wollt. Ihr braucht mich nur antickern während meiner Sendung und sagen, ja, ich höre zu, grüßen mal Otto, Fritz, August, Tante, Oma, Opa, keine Ahnung. Oder eben, hier kommt bei harmonies-jukebox.de in den Chat rein, da halte ich mich meistens auf. Da könnt ihr dann als Gast einfach reinkommen, auch noch nicht mal anmelden und dann Gruß rausgeben oder was auch immer. So, wie immer beginnen wir natürlich mit einem Jingle in eigener Sache. Das ist immer noch der Sommerjingle. Warm genug war es ja heute schon wieder. So 30 Grad haben wir hier bei uns. Und ansonsten geht es dann mit Alexander Blue aus Serbien gleich los.
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So, also wie gesagt, da sagt Alexander Blue aus Serbien hier mit seinem ersten Song Concert. So heißt der Song, den gibt's heute dreimal übrigens. Der ist auch schon ein alter Knopf, 59 ist er.

Gäste. Ich bin mal meine Liste ein bisschen durchgegangen. Das war Alexander Blue aus Serbien, heute dreimal dabei. Genauso wie der nächste Interpret, da habe ich schon mal gehört oder musste mir anhören. Mann, warum spielst du nicht mal öfters Schiller? Das ist doch auch elektronische Musik vom Feinsten. Ja, hast du natürlich recht und deswegen habe ich den auch heute dreimal dabei. Schiller alias, Christopher von Dale, ich kam nicht drauf, Junge. So, aber kurz vorher noch zwei Grüße, einmal an meine erste Chefin. Das ist jetzt noch zwei Räume weiter, meine Perle, die hört auch ab und zu mir zu, wenn sie nicht gerade eingeschlafen ist. Also ein Gruß an meinen Schätzchen. Zwei Räume weiter und ansonsten natürlich ein Gruß an meine Chefin Nummer 2, die, wo ich hier im Radio sende, die Mone. So, die zwei Grüße haben wir schon mal raus. Das hier ist übrigens Schiller mit Night Flight.

Das hier ist Schiller aus Deutschland mit dem Song Night Flight und MHG, da grüße ich natürlich auch ganz herzlich den Bernie. Auch der ist Moderator bei uns und auch ihn könnt ihr dann ab und zu mal hören, wenn ihr mögt. Heute nicht arbeiten, Bernie, und hörst gerne mal zu. Das finde ich super, muss ich ganz ehrlich sagen. So, also der Gruß an Bernie raus und was haben wir jetzt? Dieter Schütz, genau, der kam aus Deutschland, kann man ja eigentlich sagen, 1991 leider verstorben, war ja auch ein bisschen Vorreiter von der Berliner Schule Musik, also Elektronik. Hier ist Dieter Schütz mit The Comet.

Dieter Schulz aus Deutschland mit The Comet und auch er heute ein paar Mal dabei, genauso, eigentlich genauso wie sein Freund, mit dem er auch Musik gemacht hat und ein Duo gegründet hat. Die Rede ist natürlich von Adalbert van Dijen und das hier ist dann der Song Dream Dancer Part 1. Aber vorher geht hier noch ein Gruß raus, der geht nach Gladbeck, mein guter alter Freund Gunther, der ist auch mal wieder dabei zum Hören. Also Gunther, für dich dieser Gruß, der nach Gladbeck geht. Albert von Dijen, Dream Dancer Part 1.

Du, ihr merkt schon, ein bisschen ältere elektronische Musik habe ich dabei. Ob der nächste Künstler allerdings dazu gehört, bezweifle ich mal. Obwohl, der kommt, glaube ich, auch aus den 90er Jahren. Gandalf, also jetzt nicht der Zauberer aus Herr der Ringe, sondern der Gandalf, der kommt aus Österreich, heißt eigentlich Heinz Strobel. Und das hier ist der Song The Innocent Secret Path von Gandalf.

Musik aus Österreich, Gandalf the Innocent Secret Pass. Wir gehen nach Großbritannien. Auch diesen Herrn habt ihr schon öfters oder sehr oft hier bei mir gehört. Markenopfler mit dem Song Let It All Go aus dem Album Kill to Get Crimson. Das Ganze aus dem Jahre 2007.

aus Großbritannien und der ehemalige Bandleader Mark Knopfler, Let It All Go, von den Dire Straits damals, hier mit seiner Solo-Karriere. So, was haben wir noch? Ach ja, ein Geschwisterpaar habe ich. Er meistens Vocal, sie meistens Violine. Und das hier ist aus Irland, Argy und Iru mit dem Song Celestial.

aus Irland, Argy und Airu mit dem Song Celestial. Von denen habe ich zu später Stunde auch nochmal einen Song, so in einer Dreiviertelstunde ungefähr, wenn ihr mögt. Die haben nämlich einen neuen Song rausgebracht, den gibt es dann nachher. So, wir gehen nach Großbritannien, das ist ja nicht ganz so weit von Irland weg. Mike Oldfield, den habt ihr auch schon sehr oft hier bei mir gehört. Natürlich aus dem Album The Songs of Distant Earth gibt es jetzt Tubular World.

aus Großbritannien, Mike Oldfield mit dem Song Trivial World aus dem Album The Songs of the Distant Earth. So, wir gehen nach Serbien zurück. Hatte ich ja schon angekündigt, den gibt's heute dreimal. Alexander Blue mit seinem zweiten Song Cosmo.

aus Serbien, Alexander Blue mit seinem zweiten, aber noch nicht letzten Song, Cosmo. So, wir gehen, wir bleiben in Deutschland, genau, Bernd Scholl habe ich jetzt für euch als nächstes, aber nicht den aus der Eifel, sondern aus Frankfurt am Main, Bernd Scholl mit seinem Song Vision. Und nicht Frankfurt am Main, sondern Flörsheim am Main, so ist es richtig. Der Song kommt übrigens aus dem Jahr 1982 und aus dem Album Tales of Fantasy.

Ja, das hier also ein typischer Berliner Schule-Song der Elektronik aus Deutschland, Bernd Scholl mit dem Song Vision aus dem Jahr 1982. Ja, die Synthesizer, die fingen ja so in den 70ern an und 1982 waren die schon ein bisschen weiter und da weiß man mal, was damals so für Musik überhaupt gemacht wurde. Bernd Scholl also mit dem Song Tales of Fantasy. So, wir gehen nach Norwegen und ihr kennt die Gruppe. Kennt ihr natürlich alle, hat drei Buchstaben, heißen Aha, und das hier ist der Song Thought That It Was You aus dem Album Minor Earth Major Sky.

aus Norwegen, die Gruppe Aham mit dem Song Thought That It Was You aus dem Album Minor Earth Major Sky, das Ganze aus dem Jahre 2000. So, wir gehen nach Deutschland zurück. Rainer Bloss und Klaus Schulze, typische Vertreter der Berliner Schule, haben hier auch einen Song zusammen gemacht, Drive In.

So, heute ganz schön viel Elektronik dabei aus den 80er, 90er Jahren. Rainer Bloss und Klaus Schulze mit dem Song Drive-In. Der nächste Künstler gehört eigentlich auch dazu, ist aber leider schon 1991 verstorben. Dieter Schütz mit So Far.

Und so schon Dieter Schütze mit seinem Song So Far. Tja, leider, wie gesagt, schon 1991 verstorben. So, wir gehen nach Russland. Auch ihn habt ihr schon mal öfters hier bei mir gehört. Steve Morgan heißt er. Und das hier ist ja ein relativ bekannter Song von ihm. K-141, da geht es um die Kursk, die damals ja versunken ist.

elektronische Musik aus Amerika zur Halbzeit, ja, ein bisschen zum Aufwecken, ein bisschen mehr Bass drin gewesen. So, wir gehen nach Deutschland, Schiller hatten wir ja schon und die gibt es jetzt hier.

kurz und knapp Schiller mit dem Song Lightstorm aus dem Album Day and Night. So, ein Gruß geht mal wieder raus. Und zwar geht er nach Meppen zum Ralf T. Der wohnt hier ganz bei mir in der Nähe. Der hat sich mein Bild auf der Homepage angeguckt von dem Moderator und er meinte, er hätte ein schöneres Bild da reinsetzen können. Ja, Ralf, ich weiß gar nicht, was du hast. Also, da hatte ich noch lange Haare, so circa 6 mm. So, das ist hier aus Österreich, der Gandalf nochmal, also Heinz Strobel mit dem Song The Fellowship of the Ring, passt ja irgendwie.

kein Strobel, alias Gandalf mit dem Song The Fellowship of the Ring. Und ja, Ralf, genieß du mal deinen Gin schön auf der Terrasse und lausche der Musik. Markenauflage gibt's jetzt mit Punish the Monkey.

aus Großbritannien, Mike Knopfler mit dem Song Punish the Monkey aus dem Album Kill to Get Crimson, so ist richtig. So, nach Irland geht's jetzt mit Adji und Airu mit dem Song Bird of Paradise, der ist flatsch neu und weil er so kurz ist, gibt's direkt Adelbert von Dyen, den habt ihr ja auch schon mal hier gehört, gerade oder vorhin mit dem Dream Dancer Part 2.

Also der vorherige Song kam aus Irland, Adagi und Aru mit dem neuesten Song von ihnen, Bird of Paradise. Der ging leider nur 3 Minuten, deswegen habe ich dann direkt diesen Song hier hinterher gespielt, Adalbert von Dian mit dem Dream Dancer Part 2. So, wir gehen, wir bleiben in Deutschland, nach Aachen gehen wir jetzt. Alphawesen, so heißt das Musikprojekt aus Aachen. Ernst Wabra hat damit gemacht und die Sängerin Azu Yalçındak, ich hoffe, ich habe es richtig vorgelesen, weil merken konnte ich mir das jetzt nicht. Hier ist Alphawesen mit Into the Stars.

aus Aachen Alpha Wesen mit dem Song Into the Stars. Wir gehen nach Großbritannien zurück. Mike Oldfield heute zum zweiten und letzten Mal dabei mit dem Song Oceania aus dem Album The Songs of Distant Earth.

aus Großbritannien, Mike Oldfield mit dem Song Oceania. Wir gehen nach Amerika geht's jetzt, genau. Chicane, eigentlich ist er ja ein DJ, hat sich aber dann viel mit elektronischer Musik auseinandergesetzt und das hier ist einer seiner Songs. Chicane mit dem Song Offshore.

aus Amerika, Chicane mit dem Song Offshore. So, zum dritten und letzten Mal gibt es jetzt nochmal Alexander Blue aus Serbien mit seinem Song Emptiness. Und wir haben 23 Uhr und 38. Wir kommen so langsam zum Ende der Sendung. Mal sehen, was ich gleich noch für euch habe.

So, das war heute zum letzten Mal Alexander Blue aus Serbien mit seinem Song Emptiness. Da muss ich mich auch eben kurz räuspern. Der Ralf T., der hat mir so komische Sachen geschrieben. Ja, manchmal, Ralf, ist das so, die Technik, ne, ist kein Kommentar. So, wir gehen nach Amerika, Ian Test Key, habe ich jetzt für euch mit dem Song Floaters and Sinkers.

0: aus Amerika, Ian Teske im Floaters and Sinkers. So, meine Lieben, wir kommen so langsam zum Ende meiner 166. Chill-Out-Time am Mittwoch. Ich habe jetzt noch drei Songs für euch. Dieser hier zum Beispiel ist einer der genialsten, muss ich ganz ehrlich sagen, aus der Schweiz von Rue du Soleil, Big Man Set. Das ist einfach ein so schöner, harmonischer Song, aber hört selbst.
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einfach herrlich. Dieser Song aus der Schweiz, Rue du Soleil mit dem Song A Big Man Set. So, wir gehen nochmal nach Deutschland zurück. Schiller heute dann zum letzten Mal, alias Christopher von Dalen. 1998 wurde das Projekt gegründet mit Mirko von Schlieffen, der kam aus Hamburg. Und ja, hauptsächlich Ambient, Pop, New Age und Elektro, das ist halt Schiller. Hier mit dem Song Fireworks und denkt dran, der vorletzte Song ist das hier. Und ja, am Ende des Songs muss ich natürlich wieder ein bisschen mehr reinsabbeln als nötig, denn ich muss mich ja von euch verabschieden.

Meine lieben Chillout-Time-Zuhörer, das war sie, fast die 166. Chillout-Time am Mittwoch, das Ganze von 22 bis 24 Uhr und wie immer mit eurem Moderator Guido, also meine einer. Ich sage ein Dankeschön an alle angeschlossenen Radios und natürlich an alle Zuhörer, die gerade immer noch ihr Lieblingsradio hören. Ich hoffe, wie gesagt, ich bin immer noch dabei und ihr bekommt natürlich hier jetzt gleich noch den letzten Song, der ist von Dieter Schütz. Den haben wir heute auch schon zweimal immerhin dabei und ja, wie gesagt, leider verstorben 1991, aber seine Musik lebt immer noch. Dieter Schütz mit dem Song 7 und ich sage tschüss, bye bye, schlaft schön. Wir hören uns dann, wenn ihr wollt, nächste Woche dann um die gleiche Zeit wieder, ne? Zur 167. Sendung. Wer hätte es gedacht? Tschüss, bye bye.

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